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1: Der Männerchor Hecklingen e.V. Der Männerchor Hecklingen e.V. wurde im Jahr 1912 gegründet. Die Sänger haben sich der Pflege des deutschen Volksliedes verschrieben. Aber auch Lieder anderer Richtungen werden gesungen. Passive Mitglieder und Sponsoren unterstützen den Chor. Der Männerchor Hecklingen e.V. hat Auftritte bei Chortreffen, Volks- und Vereinsfesten und anderen Gelegenheiten. In der Vorweihnachtszeit erfreuen sie Menschen in Altersheimen mit Weihnachtsliedern. Der Männerchor Hecklingen pflegt gute Beziehungen zum Frauenchor von Hecklingen, mit dem auch gemischt stimmige Lieder einstudiert und vorgetragen werden, sowie zu den Chören der Nachbarorte Staßfurt, Neuendorf und Förderstedt. Mit diesen Chören wird in langjähriger Tradition ein Frühlingssingen veranstaltet, bei dem der Ausrichter jährlich wechselt. Ein weiterer Höhepunkt im Vereinsleben ist das jährliche Sommerfest des Männerchores Hecklingen. Mit vielfältigen Programmpunkten, mit Spiel und Spaß präsentiert sich der Männerchor der Hecklinger Bevölkerung. Bei dieser Gelegenheit ruft der Verein alle interessierten Männer der Stadt Hecklingen auf: Kommt zu uns, singt mit uns. Dies war ein Bericht über Vereine unserer Region, heute der Hecklinger Männerchor von Radio HBW, gesprochen von Jörg Buschmann.

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1: Die Sage vom armen Heinrich. In Harzgerode lebte im 18. Jahrhundert ein gebrechlicher Mann namens Heinrich, der sich sein tägliches Brot mit Körbeflechten verdiente. Mochte er auch noch so fleißig sein, so geriet er doch von Zeit zu Zeit in arge Bedrängnis. In seiner Not beschloss er, bei wohlhabenden Leuten betteln zu gehen. Seitdem hieß er weit und breit im Volksmund der arme Heinrich. Ein Jahr ums andere verging und Heinrich war inzwischen erfahren genug, die Almosensammlung in Harzgerode und Ballenstedt nach einem festgelegten Wanderweg einzusetzen. So ging er in Harzgerode gewöhnlich links über den Apfelberg, ging da, wo der zweite Friedrichshammer stand, ins Tal hinunter, überquerte die Selke, schleppte sich am Scherenstieg wieder hinauf nach dem großen Bruchholze, über die Quelle eines Baches hinweg, durch das kleine Bruchholz, stiefelte an der Beeteiche hinunter zu den Dachssteinen, bis er dann endlich nach Ballenstedt gelangte. Eines Tages, es soll so um das Jahr 1730 gewesen sein, fand ein Oberjäger des Fürsten den armen Heinrich zwischen dem großen und kleinen Bruchholze, wenige Schritte von der Quelle des Baches entfernt, tot auf. In seinem Kittel waren 43 Dukaten eingenäht. Als der Fürst von diesem Vorfall erfuhr, ordnete er an, den Leichnam an Ort und Stelle zu beerdigen, einen Grabstein aufzurichten und das Geld unter die Armen in Harzgerode und Ballenstedt zu verteilen. Das Steinkreuz armer Heinrich ward noch heute das Andenken an diesen Bettler, der in Wirklichkeit ein vermögender Mann war und den Armen in Ballenstedt und Harzgerode eine reiche Spende hinterließ. Eleonore Hebestreit, Radio HBW.

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1: Mittelalterliche Strafen in Aschers Leben. Die Todesstrafe gehört wahrscheinlich zu den ältesten Strafen der Welt. Vollstreckt wurde sie schon lange, bevor es Haft- oder Geldstrafen gab, auch in unserer unmittelbaren Heimat. Darunter fielen solche Straftaten wie Raub und Mord, Diebstahl, sexuelle Belästigung, Notzucht, Vergewaltigung, Hexerei oder Zauberei und Kindesmord. Die Strafen wurden entweder durch den für Aschers Leben zuständigen Grafen, später dem Schultheißen oder von der Vogtei ausgesprochen. Aber Todesstrafe war nicht gleich Todesstrafe. Je nach Schwere der Tat gab es eine andere Art der Tötung. Zum Beispiel Mord bestrafte man mit der Enthauptung. Die Enthauptung nahm unter den Hinrichtungsarten eine Sonderstellung ein. Sie wurde durch eine einzige Person, dem Henker, vollstreckt und wurde lange Zeit nur gegenüber privilegierten Tätern, also Adligen, angewendet. Für Kindesmörderinnen galt das Ertränken, für Notzucht der Feuertod und für Mord das Rädern. Bei einer Brandstiftung wurde derjenige, der für den Brand verantwortlich war, mit dem Tod durch Feuer bestraft. Zur Vollstreckung wurde der oder auch die Verurteilte an einen Pfahl gebunden. Dann wurde um das Opfer herum Holz, Stroh und Reisig aufgeschichtet und in Brand gesteckt. Der Tod auf dem Scheiterhaufen galt als besonders qualvoll. Hintergrund für diese harte Art der Bestrafung war die Bauweise der Städte. Stein, geschweige denn Betonbauten, waren eher selten. War jemand unachtsam, konnte der Brand schnell in einer Katastrophe für alle enden und die halbe Stadt abbrennen. Denken Sie dabei an den großen Brand von London, wo 4/5 der City of London zerstört und etwa 100.000 Einwohner obdachlos wurden. Auslöser war wohl, dass ein Londoner Bäcker die Glut im Backofen übersehen hatte, als er am Abend seine Backstube abschloss. Auch vor Gericht zu lügen war nicht ganz ohne. Wer ein falsches Zeugnis vor Gericht ablegte, wurde mit dem Verlust der Hand oder der Ohren bestraft. Der Ausspruch dieser harten Strafen war zunächst im Mittelalter aber dem Lehnsherren bzw. dem Blutgericht vorbehalten. Im späten Mittelalter war die Gerichtsbarkeit, wie der Jost sagt, zu einem dinglichen Recht geworden. Das hieß dann, dass das Recht dementsprechend auch verkauft oder verpfändet werden konnte. In Zeiten knapper Kassen bei den Landes- und Lehnsherren eine willkommene Einnahmequelle. Und so erwarben die Städte im Zuge der Erlangung größerer Unabhängigkeit und eines Machtzuwachses das Recht der Blutgerichtsbarkeit. So erwarb Aschers Leben im Jahre 1399 den Blutbann vom Bischof von Halberstadt. Die Stadt hatte damit das Recht, über Leben und Tod zu entscheiden, was sie dann auch tat. Der Rat gab für eine Henkersmahlzeit 2 Taler und 4 Groschen für Wein und Bier aus. Damit die Gefangenen am Galgen das Ansehen der Stadt nicht in Verruf brächten, wurde ihnen vor der Hinrichtung ein neues Hemd und ein paar schwarze Leinenhosen angezogen. Die Priester, die die Verbrecher zum Galgen begleiteten, erhielten dafür 1 Taler. Aber die Rechtsprechung kostete der Stadt nicht nur Geld, sondern sie nahm auch viel Geld ein. Besonders dann, wenn sie als Sühne Geldstrafen verhängte. Dies war ein kurzer Ausblick auf mittelalterliche Strafen in Aschers Leben für Radio HBW, gesprochen von Jörg Buschmann.

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1: 3 Uhr.
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3: In der Nacht ist der Himmel wolkenlos und die Tiefstwerte liegen bei 12 Grad. Im Verlauf des heutigen Tages klettern die Temperaturen auf etwa 26 Grad. Überwiegend scheint dann auch die Sonne. Am Abend ist es dann meist bewölkt, aber Regenschauer wird es nicht geben. Es kühlt sich dann auf etwa 20 Grad ab. Der weitere Trend. In den nächsten Tagen wird es weiterhin sonnig und trocken. Die Temperaturen erreichen dann Werte von etwa 34 Grad. Eine angenehme Nacht wünscht Ihnen Vanessa Heinl.
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1: Erinnerungen an das Kriegsende, amerikanische Panzer erreichen Schadeleben. In einem Artikel der Mitteldeutschen Zeitung vom 29. März 1995 hieß es in einer Lesererinnerung: Als Zeichen der Kapitulation wehten weiße Fahnen. Am 12. April 1945, Vormittag, amerikanische Panzer rollen von Nachterstedt auf der Landstraße in Richtung Schadeleben. Die Straße gibt es nicht mehr. Im Ort herrscht seit Tagen aufgeregte Nervosität. Dumpfe Detonationsgeräusche der Granaten und einzelne Folgen von Maschinengewehrsalven erreichten uns aus westlicher Richtung mit ständig wechselnder Intensität. Also vermuteten wir dort die herannahenden Truppen. Unsere Vorstellung wurde durch die, wenn auch spärlichen, Nachrichten des Rundfunksenders noch bestätigt. Und nun, völlig unvorbereitet, wurden wir mit der Tatsache, feindliche Panzer erreichen den Ort vom Süden, konfrontiert. Gerüchte durchliefen im Eiltempo die Straßen. Wir müssen uns ergeben. Im Ort sind keine deutschen Soldaten. Als Zeichen unserer Kapitulation muss eine weiße Fahne aus dem Kirchturmfenster wehen. An den anderen Häusern soll möglichst ebenso verfahren werden. Tore und Türen nicht verschließen. Aus unserem oberen Fenster konnte ich die träge Geschwindigkeit von zwei Kolossen verfolgen. Indessen waren abwechselnd die Augen auf den nahen Kirchturm und auf den Panzer gerichtet. Auch ich wollte ein Zeichen der Kapitulation geben. Bei der Wahl zwischen einem Taschentuch und einem Kopfkissen entschied ich mich spontan für das größere Weiß. Auffälliger war das Kopfkissen. Mittag, Erleichterung. Aus der Kirchenluke wehte eine Fahne. Eine mutige Geste der drei schadelebender Bürger, Kunze, Heuke und Fritsche. Jetzt regte es sich auch an den Fenstern der einzelnen Häuser. Unterschiedliches Weiß kam zum Vorschein. In den Ort rollten kampflos die Panzer. Einer hielt unmittelbar vor unserem Haus. Herzklopfen vor den Ereignissen in den nächsten Minuten. Hinter der Gardine starrten wir in Richtung Panzer. Wir, das waren in unserem kleinen Haus insgesamt drei Familien. Eine Frau aus Kevelaar und zwei Frauen mit ihren Müttern aus Kleve, die vor Weihnachten 1944 aus dem westlichen Kriegsgebiet evakuiert und vorübergehend in Mitteldeutschland untergebracht waren. Vier Ami-Soldaten sprangen aus der Luke, zwei davon mit dunkler Hautfarbe. Maschinenpistolen über die Schulter, Messer und Pistole am Koppel, so stießen sie einen Moment später erst das Tor, dann die Tür auf. Eine kurze Frage. Soldaten? Zimmer, auch Schränke wurden geöffnet. Wir verneinten. Zum Zeichen, dass unser Haus kontrolliert war, wurde ein Kreidekreuz ans Tor gemalt. Für uns war das der erste Tag vom Ende eines verheerenden Krieges. An den folgenden Tagen brachte dieses Ende noch Grauen und Schrecken in den Ort. Vereinzelte Gruppen deutscher Soldaten kamen überraschend aus Richtung Aschersleben. Sie versuchten, die aus Friedrichsaue herannahenden Panzer mit Granaten und Panzerfäusten zu stoppen. Dieser Zwischenfall wurde mit Schüssen aus allen Rohren beantwortet. Dabei gerieten eine massive Feldscheune und ein Schafstall mit Hunderten von Tieren in Brand. Nichts konnte gelöscht werden. Von beiden Gebäuden blieben Schutt und Aschenhaufen verkohlter Tierkörper zurück. Fast gleichzeitig näherte sich vom Hagel ein ungeordneter Trupp englischer Gefangener. Entkräftet nach wochenlangem Marsch aus östlichen Lagern, hatten sie im Schutz des Waldes ihre sie begleitenden Wachposten entwaffnet und den Weg in die Freiheit in Richtung Schadeleben gewählt. Auf dem Gasthofplatz wurden die halb verhungerten, zerlumpten, verlausten englischen Gefangenen immer in Gruppen auf die Haushalte verteilt. Zu dem Zeitpunkt wussten wir noch nicht, dass der Ort in großer Gefahr war. Der ungeheuerliche Überfall deutscher Soldaten auf die Panzer wurde von den Amerikanern nicht so einfach hingenommen. Ein Funkspruch schürte die Angst der Einwohner. Abends gegen 18 Uhr werden Flugzeuge über dem Ort Bomben abwerfen. Es wird freigestellt, den Ort zu verlassen. Handwagen wurden mit dem Nötigsten beladen und nun hieß es abwarten. Noch hatten wir die Engländer im Haus. In den späten Nachmittagsstunden kam die erlösende Antwort, die alle aufatmen ließ. Dank der Gefangenen, weil sie gut aufgenommen wurden, gibt es keine Vergeltung. Die ersten Tage nach Ende des Zweiten Weltkrieges brachten den Anfang einer Zeitspanne, in der alle Gesetze außer Kraft waren. Sie hörten Erinnerungen an das Kriegsende, amerikanische Panzer erreichen Schadeleben, gesprochen von Gerda Karl,

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1: Die Störche von Unseborg. Insgesamt 3 Weißstorchhorste haben seit 1970 in Unseborg existiert. Im selben Jahr bezog ein Einzelstorch einen künstlichen Horst. Dieser stand auf einem freistehenden Giebel eines Gebäudes der ehemaligen Brauerei von Wilhelm Koch. Auf diesem Horst wurden bis 1982 22 Jungstörche aufgezogen. Der Winter 1983 zerstörte diesen Horst, ein Neuaufbau war nicht möglich. Auf der Unseborger Schule errichtete man 1980 einen zweiten künstlichen Horst. 24 Jungstörche erblickten dort das Licht der Welt bis 1991. Im Jahre 1993 wurde dieser Horst nur noch von einem Einzelstorch benutzt. Seit 1989 gibt es einen dritten Storchenhorst auf einem nicht mehr genutzten Schornstein des ehemaligen Gutes in Unseborg. Dieser ist seit 1993 besetzt und 8 Störche wurden dort geboren. Der Weißstorch wird etwa 80 bis 100 cm lang und bekommt eine Flügelspannweite von 200 bis 220 cm. In Deutschland gibt es ca. 4500 Storchenpaare. Hinzu kommen noch ca. 400 Paare, die in Tierparks oder Vogelpflegestationen brüten. Diese werden gesondert aufgeführt. Sie hörten Interessantes über die Störche von Unseborg, gesprochen von Gislinde Schunke für Radio HBW.

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1: Das Wippertal und die Wipperliese. Die Wipper ist ein Harzfluss im östlichen Unterharz. Sie entspringt im Auerbergmassiv bei Stolberg und mündet nach etwa 85 Kilometern bei Bernburg in die Saale. Die wichtigsten Nebenflüsse der Wipper sind die Eine und die Schmale Wipper. Sie durchfließt im Oberlauf ein Tal, das beiderseits von Wäldern und Höhenzügen umgeben ist und das bei Hain beginnt und bei Wipper endet, was einer Länge von ca. 20 Kilometer entspricht. Die, das Tal der Wipper, begrenzenden Berge erreichen nördlich bis zu 380 und südlich bis zu 500 Meter über Normalnull. Dieses Tal und auch sein Harzwald sind ein Geheimtipp für Leute, die Abgeschiedenheit und unberührte Natur gegenüber touristischer Infrastruktur den Vorzug geben. Was natürlich nicht bedeutet, dass es nicht bestens ausgebaute und ausgeschilderte Wanderwege gibt. Etwa 7 Kilometer über Wippra ist 1951-52 eine Talsperre errichtet worden, die dazu diente, das ehemalige Mansfeld-Kombinat mit seinen Erzhütten mit Brauchwasser zu versorgen. Heute dient sie nur noch dem Hochwasserschutz sowie der Stromerzeugung. Die Talsperre hat ein Stauvolumen von ca. 2 Millionen Kubikmeter und bietet einen eigenen, ca. 7 Kilometer langen Rundwanderweg. Der Stausee ist als ausgezeichnetes Angelgewässer bekannt und eignet sich auch zum Schwimmen hervorragend. Allerdings gibt es weder eine Aufsicht noch einen Nichtschwimmerbereich. Unter fachkundiger Führung kann auch das Innenleben der Staumauer einschließlich der Technik besichtigt werden. Ein Stück unterhalb der Talsperre, in der Höhe der Einmündung der Holle, erwartet den Wanderer ein Arboretum. Am Ende des Wipperteils liegt dann das kleine Städtchen Wippra. 1840 erstmals erwähnt, zählt es zu den ältesten Harzer Siedlungen. Der idyllische Ort, abseits ausgetretener Tourismuspfade, lohnt einen Besuch. Action gibt es auf der Sommerrodelbahn sowie am Kletterfelsen. Kultur- und Geschichtsinteressierten sei das Heimatmuseum sowie die Museums- und Traditionsbrauerei empfohlen. Und dann gibt es da noch das Freibad, eine Minigolfanlage, Freiluftschach, ein Buch mit 7 Siegeln und vieles mehr. Und den Bahnhof, von dem im 2-Stunden-Takt die Wipperliese ein- und ausläuft. Diese 1920 erbaute Regionalbahn mit Spurweite 1435 mm befährt bis Vatterode einen weiteren Teil des Wippertals. Auf der stark strukturierten Strecke über Friesdorf, Biesenrode, Gräfenstuhl-Klippmühle, Vatterode und Mansfeld erreicht die Bahn nach 20 Kilometer Kloster Mansfeld. Eine romantische Streckenführung, die es bei einer Durchschnittsgeschwindigkeit von ca. 60 km in der Stunde erlaubt, die Landschaft in aller Ruhe zu betrachten und zu genießen. In Vatterode gibt es noch eine zweite Haltestelle, Vatterröder Teich, die einen Abstecher wert ist. Dort befindet sich eine Parklandschaft um den Vatterröder Teich sowie eine Ferienanlage. Die Parklandschaft wird durchquert von einer 500 mm Schmalspurbahn, die 1967 als Pioniereisenbahn errichtet wurde. Das Tal der Wipper hat einiges zu bieten, besonders für Entdecker, denn Massentourismus suchen sie hier vergebens. Ein Ziel für Individualisten, die auf Disco, Shoppingmeile und Gourmet-Restaurant verzichten können und stattdessen ein liebevoll zusammengestelltes Picknick auf den blühenden Wiesen des Wippertals bevorzugen. Sie hörten einen Bericht über das Wippertal und die Wipperliese, gesprochen von Gerda Karl, für Radio HBW.

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2: 4 Uhr.
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4: In der Nacht ist der Himmel wolkenlos und die Tiefstwerte liegen bei 12 Grad. Im Verlauf des heutigen Tages klettern die Temperaturen auf etwa 26 Grad. Überwiegend scheint dann auch die Sonne. Am Abend ist es dann meist bewölkt, aber Regenschauer wird es nicht geben. Es kühlt sich dann auf etwa 20 Grad ab, der weitere Trend. In den nächsten Tagen wird es weiterhin sonnig und trocken. Die Temperaturen erreichen dann Werte von etwa 34 Grad. Eine angenehme Nacht wünscht Ihnen Vanessa Heinl.
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1: Die Stapelburg. Früher lebte in Stapelburg einmal ein alter Müllermeister. Der hatte eine Tochter, die sein Ein und Alles war. Sie war nicht nur lieb, brav, fleißig und immer lustig, sie war auch noch sehr hübsch. Und so war sie nicht nur ihres Vaters Liebling, sondern auch der Liebling aller im Dorf. Sie hatte einen Schatz, das war der Müllerknecht, und die Hochzeit sollte bald sein. Da ergab es sich, dass der Schlossherr von einer langen Reise zurückkehrte und die Kinder seiner Schwester mitbrachte, die einmal seine Erben werden sollten. Auf der Suche nach einem Kindermädchen wurde ihm die hübsche Müllertochter empfohlen. Und wenn der Schlossherr anfragte, war das für den Müllermeister keine Bitte, sondern ein Befehl. So gab der Müller seine Tochter auf das Schloss. Der Herr der Stapelburg war aber ein windiger Patron. Er setzte der Müllertochter allerhand Flausen in den Kopf und von Stund an verlor sie das Interesse an ihrem Verlobten. Sie putzte und zierte sich so, als wenn sie nicht Kindermagd, sondern Schlossfräulein wäre. Der Herr hatte seinen Spaß mit der Magd, bis eines Tages Besuch eintraf, in deren Gefolge auch die junge, hübsche Braut des Burgherrn eintraf. Da kam die Hoffnung beim Burgherrn auf, künftig doch noch eigene Erben zu bekommen, und er ließ die Kinder seiner Schwester wieder fortschaffen. Für die Kindermagd gab es nun nichts mehr zu tun und ihr wurde gesagt, sie solle in der Küche helfen oder zu ihrem Vater zurückkehren. Da heulte und schrie das Mädchen, denn in die Küche wollte es nicht und zurück zu ihrem Vater auch nicht. Kaum erkannte der alte Müllermeister sein geliebtes Töchterchen, als es verheult vor ihm stand. Da konnte er nicht anders, als hoch auf die Burg zu gehen, um den Burgherren anzuhalten, das Versprechen seiner Tochter gegenüber einzuhalten und sie zur Frau zu nehmen. Da lachte der Ritter nur höhnisch und sagte:
2: Rück deinem Mädel den Kopf zurecht, damit sie den Müllerknappen heiratet. Dann ist wieder alles in Ordnung. Ich kann deine Tochter allenfalls zur Magd gebrauchen. Zur Schlossherrin ist sie viel zu gering und noch viel zu dumm.
1: Daraufhin verließ der Müller das Schloss, aber die Worte des Schlossherrn zu gering und zu dumm gingen ihm nicht aus dem Kopf. Aber der Müller kam nicht zu Hause an. Da ging sein Müllerknappe los, seinen Meister zu suchen. Und er fand ihn mit eingeschlagenem Schädel auf dem Burgwall liegend. Wer hatte ihn erschlagen? Keiner wusste es. Die Stapelburger bezeichneten unter vorgehaltener Hand den Schlossherrn als Mörder des Müllers. Es begann, sich diese Meinung zu verfestigen, und Wut kam auf im Volke. So zogen die Stapelburger vor das Schloss, auf das der Burgherr Auskunft gebe. Aber der ließ sich nicht blicken, zudem war die Stapelburg bestens gesichert und bewacht. Eines Tages jedoch war der Schlossherr verschwunden und seine Leute sagten, er sei in den Krieg gezogen. Der Müllerknecht verkaufte die Mühle und zog mit dem Müllermädchen ins Land, wo sie keiner kannte. Was aus ihnen geworden ist, weiß keiner. An der Stelle, wo der Müller erschlagen wurde, oben auf der Burg, auf dem dritten Wall, wächst bis heute kein Grashalm. Nach Jahren kam ein neuer Schlossherr und behauptete, Gut und Schloss gekauft zu haben, denn der alte Schlossherr sei tot. Das wollten die Leute aber nicht glauben und dachten, der Mörder hätte das Schloss verkauft, um sich anderswo ein schönes Leben zu machen. Eine weise, alte Frau hatte aber an der Burg einen dreibeinigen Hasen laufen sehen, der im Gesicht dem alten Schlossherrn aufs Haar ähnlich sah. Das war ein Gespenst und wer spuckt, der ist tot. Und da sagten die Leute, bi lebendigen Liebe, du spuckt einer nicht. Sie hörten die Sage über die Stapelburg, gesprochen von Gerda Karl für Radio HBW.

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1: Die Tierwelt des Selketals. Die reiche Tierwelt des Selketals erschließt sich nicht auf den ersten Blick. Da die Tiere sehr versteckt leben, muss man Geduld und Kenntnis über deren Lebensweise haben. Der Rothirsch war in diesem Gebiet häufig anzutreffen. Aus Korsika und Sardinien kommende Mufflons wurden im Selketal ausgesetzt. Im Laufe der Zeit entwickelte sich im Selketal der größte Muffelwildbestand Europas. Im Winter kann man das Wild auf dem Kammweg zur Burg Falkenstein beobachten. Zum Jagdwildbestand gehören noch Rehe, Wildschweine und die seltenen Dammhirsche. Der Fuchs ist ebenfalls vertreten. Obwohl er sehr intensiv bejagt wird, ist der Bestand zu groß. Bedeutsam sind die Bestände der Wildkatzen und bestimmter Fledermausarten. Die Fledermäuse sind auf dem Falkenstein zu Hause. In den Balkenlöchern der Keller und auch in den Mauerritzen haben sie ihren Lebensraum gefunden. Auch sollten wir nicht vergessen, dass der Dachs und der Steinmarder sowie der Edelmarder im Selketal leben. Sehr selten kann man auch noch das Wiesel und das Mauswiesel sehen. Unter den Lurchen ist der schwarz-gelb gefleckte Feuersalamander am häufigsten zu sehen. Nach starkem Regen findet man ihn auf dem Weg zur Burg. Seltener erscheinen die Bergeidechse, die Blindschleiche und die Glattnatter. Aufmerksame Wanderer können im Sommer die Selkeforelle beobachten. Zum Vogelreichtum zählen der Rote Milan, der Bussard, der Stieglitz, der Kleiber und noch viele mehr. Äußerst selten hört man auch den Uhu. Ende der 80er Jahre entdeckte man ungefähr 400 bis 500 Brutpaare von Mauerseglern. Natürlich darf der Falke nicht fehlen. Er gab der Burg nämlich den Namen. Der Turmfalke ist einer der häufigsten Greifvögel unserer Gegend. Unter den Schmetterlingen finden wir den Kaisermantel, den Perlmuttfalter, den Fuchs und das Tagfauenauge. Zahlreiche Schnecken finden wir am Wegesrand und an kalkreichen Stellen die Weinbergschnecke. Aber auch die Bernsteinschnecke ist dort vorzufinden. Aus verschiedenen Schriften geht hervor, dass die Tierwelt im Selketal sich über die Jahrhunderte hinweg verändert hat. Im Sachsenspiegel wird der Harz als einer der drei Reichsbannforste erwähnt. Dort duldeten die Menschen die wilden Tiere. Die Bevölkerung erlitt große Schäden durch Bären, Füchse und Wölfe, sodass auf sie Jagd gemacht wurde. Das Amts- und Erbbuch Falkenstein von 1586 gibt an, dass im Teich des Rittergutes Karpfen und andere Speisefische schwammen. Um 1780 wurde den Fürstern die Jagd auf Nachtigallen verboten. Es war für sie ein guter Nebenverdienst. Im Jahre 1798 wurde der letzte Wolf gesehen. Der letzte Luchs wurde laut eines Beleges im Jahr 1818 gesehen. Das Selketal wurde 1961 zum Naturschutzgebiet erklärt. Es umfasste zunächst eine Größe von rund 75 Hektar und verlief am linken und am rechten Ufer der Selke. 1994 wurde das Naturschutzgebiet Selketal erweitert. Hinzu kamen die Gegend um die Orte Panzfelde und Maisdorf. Das Gebiet wurde um etliche Hektar vergrößert. Gerda Karl, Radio HBW.

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1: Der Stefanikirchhof in Aschersleben. Der Stefanikirchhof wurde noch bis 1875 als kleiner und großer Kirchhof bezeichnet. Die ganze Gegend um den Stefanikirchhof herum ist uraltes Siedlungsgebiet. Schließlich entstand hier spätestens um das Jahr 1000 herum die Stephansstadt. Hier hatte die geistliche Obrigkeit das Sagen. Im Unterschied dazu hatten die Grafen in dem anderen Stadtteil um die Burg von Aschersleben herum zu bestimmen. In der Mitte des heutigen Platzes, der vor seiner Erbauung etwa 1,6 Hektar maß, das sind immerhin 16.000 Quadratmeter, wurde dann die Stephanikirche erbaut. Auf dem Platz befand sich zumindest bis 1618 auch ein abgeschlossener Friedhof. Am Kirchhof in Richtung Breite Straße hat sich wohl auch das erste Rathaus der Stadt Aschersleben befunden. Und so still und friedlich und gemessen, wie es heute auf dem Stephanikirchhof zugeht, war es nicht immer. Schließlich wurden dann hier im Zentrum der Stephansstadt auch Märkte abgehalten. Wenn dann zu den ohnehin nicht leise zu bezeichnenden, lautstarken Anpreisungen der gehandelten Waren auch noch Gaukler auftraten, dann dürfte es recht lautstark und mehr als turbulent zugegangen sein. Seinen Namen erhielt der Hof nach der erbauten Kirche, die dem heiligen Stephanus geweiht ist. Der heilige Stephanus ist bekannt als erster Märtyrer des Christentums. Er versuchte, seine Zuhörer zu überzeugen, ihre Selbstverantwortung nicht aufzugeben und nach Wahrheit und Gerechtigkeit zu suchen. Der brillante Redner und Fürsprecher der Armen wurde aber gesteinigt. Dies war ein historischer Bericht aus der Harzbörder-Region, heute über den Stephanikirchhof in Aschersleben, von Radio HBW, gesprochen von Jörg Buschmann.

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2: 5 Uhr.
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3: Heute ist es meist sehr sonnig und die Höchstwerte liegen bei etwa 26 Grad. Gegen Abend ist der Himmel dann meist dicht bewölkt, aber der Regen bleibt aus. Die Tiefsttemperaturen liegen dann bei 20 Grad. Morgen geht es mit viel Sonnenschein weiter und es wird wieder heißer. Die Höchstwerte liegen bei 29 Grad. Der weitere Trend. In den kommenden Tagen steigen die Temperaturen dann nochmal weiter an. Es werden Werte von etwa 34 Grad erreicht. Es bleibt überwiegend sonnig und trocken.
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3: Hallo an alle, die unterwegs sind. Zwischen Schackental und Giersleben gibt es ab heute eine Vollsperrung. Grund hierfür ist ein Straßenausbau. Die Umleitung erfolgt über den Hopfenberg. Einen schönen Tag wünscht Ihnen Vanessa Heinel.
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1: Die Löderburger Straße in Staßfurt. Heutzutage sind Straßennamen für eine Orientierung im Straßennetz unentbehrlich. Straßen erzählen aber auch Geschichten und sind so entscheidender Bestandteil der Chronik einer Stadt. Wie kommen Straßen nun aber zu ihrem Namen? Manchmal weisen die Straßen durch ihren Namen darauf hin, in welchen Nachbarort man gelangt, wenn man hier weiterfährt. So ist es auch bei der Löderburger Straße in Staßfurt. Bis zur Eingemeindung nach Staßfurt war Löderburg eine eigenständige Gemeinde. Die Löderburger Straße ist die Straße, die von Alt-Staßfurt aus in westlicher Richtung zum heutigen Ortsteil Löderburg führt. Sie zieht sich ganz schön in die Länge und beginnt an der Kreuzung Prinzenberg, Adenslebener Weg, Wasserstraße und reicht bis zum Ortsausgang Staßfurts. Links und rechtsseitig befindet sich bis zum Ortsausgang eine Vielzahl kleiner Wohnsiedlungen mit entsprechenden Straßen. Die linksseitig stehenden Mehrfamilienhäuser wurden ab 1938 bezogen. Sie hörten einen Bericht über Straßen in Staßfurt und heute über die Löderburger Straße, gesprochen von Gerda Karl für Radio HBW.

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1: Sonnenanbeter kommen heute auf ihre Kosten. Erst scheint sie von einem blauen Himmel, bevor sie am Abend hinter dem Mond verschwindet. Dazu ist es wieder etwas wärmer mit 26 Grad. Der morgige Donnerstag ist ähnlich, Sonne den ganzen Tag und Höchstwerte bis 30 Grad. Der weitere Trend bis Sonnabend bleibt es bei einem wolkenlosen Himmel. Auf Temperaturen bis 35 Grad sollte man sich einstellen. Danach ist erstmal Schluss. Der Sonntag bringt wohl Regen und eine deutliche Abkühlung auf knapp über 20 Grad.
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1: Wir gucken mal. Die Straße zwischen Schackenthal und Giersleben ist ab heute voll gesperrt. Die Straße wird erneuert, eine Umleitung ist eingerichtet und geht über den Hopfenberg. Eine gute Fahrt und einen schönen Tag wünscht Ihnen Steffen Erfurt.

Ebener Oberdorf nur noch die dem heiligen Stephanus geweihte Kirche. Die Ursprünge dieser St. Stephanus-Kirche reichen bis in die Zeit der Romanik zurück. Geweiht ist sie dem heiligen Stephanus, der als erster christlicher Märtyrer gilt. Doch das ist schon wieder eine andere Geschichte. Allerdings ist das nicht das ganz Besondere an dieser Kirche. Bei der Stephanikirche handelt es sich nämlich um eine sogenannte Winkelkirche. Eine Winkelkirche stellt eine Besonderheit in der Geschichte des Kirchenbaus dar. Sie besteht aus zwei Kirchenschiffen, die im rechten Winkel zueinander stehen. Der Altar eines solchen Gebäudes befindet sich im Winkel. Das ist die Frecklebener Stephanikirche nicht von Anfang an gewesen, sondern erst nach der Erweiterung der Kirche aus dem Jahr 1594. Wie der Begriff Winkelkirche schon sagt, ist der Anbau im Winkel von 90 Grad an das bestehende Kirchenschiff angefügt worden. Davon gibt es in Deutschland nur ein paar wenige Kirchen. Die Erklärung für diese Eigenart ist einfach. Das vorhandene Gelände ließ einen Anbau an der Vorder- und der Rückseite nicht zu. Um alle Kirchenbesucher unterbringen zu können, blieb nur diese Lösung. Dabei hat man sich vermutlich des Materials der abgerissenen Moritzkirche bedient. Dass die Kirche heute noch ein aktives Gotteshaus darstellt, ist nicht selbstverständlich und nur dem engagierten Wirken seiner Gemeindemitglieder zu verdanken. In den 70er und 80er Jahren des 20. Jahrhunderts wurde die Kirche nämlich bereits aufgegeben, zu groß war der Reparaturbedarf und zu klein das Budget, sowie zu unbedeutend für den sozialistischen Staat, um das benötigte Baumaterial zu bekommen. Erst nach der Wende änderte sich das. Der damalige Bürgermeister nahm sich der Sache an und so wurde die Kirche saniert und wieder begehbar gemacht. Am Heiligen Abend 1996 fand dann der erste Gottesdienst nach der Sperrung der Kirche statt, auch wenn sich die Sanierungsarbeiten am Turm, den Fenstern und der Eingangstreppe noch mehrere Jahre hinzog. Die Kirchengemeinde wird heute vom Pfarramt Sandersleben verwaltet. Das war ein Bericht über die Kirchen im Harzbürdeland und heute wurde die St. Stephanuskirche von Freckleben vorgestellt. Es sprach Gerda Karl für Radio HBW.

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0: 6 Uhr.
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3: Heute ist es meist sehr sonnig und die Höchstwerte liegen bei etwa 26 Grad. Gegen Abend ist der Himmel dann meist dicht bewölkt, aber der Regen bleibt aus. Die Tiefsttemperaturen liegen dann bei 20 Grad. Morgen geht es mit viel Sonnenschein weiter und es wird wieder heißer. Die Höchstwerte liegen bei 29 Grad. Der weitere Trend. In den kommenden Tagen steigen die Temperaturen dann nochmal weiter an. Es werden Werte von etwa 34 Grad erreicht. Es bleibt überwiegend sonnig und trocken.
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3: Hallo an alle, die unterwegs sind. Zwischen Schackental und Giersleben gibt es ab heute eine Vollsperrung. Grund hierfür ist ein Straßenausbau. Die Umleitung erfolgt über den Hopfenberg. Einen schönen Tag wünscht Ihnen Vanessa Heinel.
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4: Guten Morgen.

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1: Eine Wanderung zur Burg Arnstein. Bergauf zur Burg führt der Weg über einen kahlen, schattenlosen Hang, den man vor Jahren mit Obstbäumen bepflanzt hat. Die dürftige Pflanzenwelt des Hanges ist auffallend. Zur Ostseite hin bietet die Burg einen imposanten Anblick. Auf unserem Weg gelangen wir in die ehemalige Schalksburg. Diese bildete einen Teil der aus drei Abschnitten bestehenden Burganlage. Sie war die Wohnung der Knechte. Der Zufahrtsweg, der den Bergrücken entlang führt, endete hier. Viel ist von diesen ehemaligen Anlagen nicht mehr zu sehen. Neben dem Weg befindet sich noch der Rest des kleinen Wachturms, der in der Umfassungsmauer stand. Der zweite Burgabschnitt wurde von der vorgelagerten Schalksburg durch eine feste Mauer getrennt. In dieser Vor- oder Unterburg befanden sich die Wohnungen der Dienstmänner. Die Rüstkammer, Vorratsräume und Stallungen waren ebenfalls hier. Der vordere Teil dieses Gewölbes ist noch vorhanden. Von der Unterburg aus gelangt man durch einen gut erhaltenen Gang in das Kellergewölbe unter dem Hauptgebäude. Auch der zu ebener Erde liegende Raum im Burgturm ist von der Unterburg aus zu erreichen. Die darüber befindlichen Gelasse im Turm können nur vom Inneren des Hauptgebäudes aus betreten werden. Zwei Zugänge sind noch gut zu erkennen. Der oberste Zugang führt aus dem fünften Stockwerk und der zweite Zugang aus dem vierten Stockwerk in den Turm hinein. In beiden Fällen gelangt man in ein rundes Zimmer. Vermutlich war über dem höchsten Stockwerk noch eine Zinne für den Wachposten. Auf der Nordseite, dem Burgturm gegenüber, befinden sich die Reste eines Turmes. Den Abschluss der Unterburg gegen die Oberburg bildete eine Mauer, die vom Hauptgebäude aus in nördlicher Richtung führt. Die umschließende Mauer ist an den meisten Stellen eingebrochen und abgetragen worden. Das Hauptgebäude der Burg ist ein steinerner Klotz, der 5 Stockwerke hoch ist. Der Eingang zum untersten Raum, dem Rittersaal, liegt zu ebener Erde. Bemerkenswert ist dieser Raum durch sein gut erhaltenes Kreuzgewölbe. Die Decken der darüber liegenden Etagen waren nur durch den angebauten Treppenturm möglich. Links vom Treppenturm ist ein gut erhaltenes Wappenrelief Heuers von Mansfeld zu sehen. Wer die Burg erbauen ließ und zu welcher Zeit es geschah, ist ungewiss. Einige Chronisten datieren den Bau zwischen 870 und 880. Andere Chronisten gehen davon aus, dass sie erst 1130 erbaut wurde. Vermutlich haben beide Seiten recht. Denn aus der ursprünglichen Burg wird sich baulich erst viel später die Herrschaftsburg entwickelt haben. Die ehemalige Herrschaft Arnstein umfasst ein Gebiet, das vom nördlichen Harzrand bis an die Wipper und von Hettstedt bis Endorf reichte. Die zahlreichen Sagen, die sich um den Arnstein und seine Bewohner ranken, künden davon, dass die leibeigenen Bauern der Umgebung unter der Fronherrschaft schwer zu leiden hatten. So wurde die Burg auch im großen Deutschen Bauernkrieg berannt. Die Bewohner sollen sich dabei durch einen sagenhaften, unterirdischen Gang nach draußen in Sicherheit gebracht haben. Auch im Dreißigjährigen Krieg hatte die Burg mehrere Angriffe zu überstehen. Sie wurde aber wieder hergerichtet, bis sie schließlich gegen Ende des Krieges als Wohnsitz aufgegeben und dem Verfall preisgegeben wurde. Dies war ein Beitrag für Radio HBW, gesprochen von Jörg Buschmann.

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1: Sonnenanbeter kommen heute auf ihre Kosten. Erst scheint sie von einem blauen Himmel, bevor sie am Abend hinter dem Mond verschwindet. Dazu ist es wieder etwas wärmer mit 26 Grad. Der morgige Donnerstag ist ähnlich, Sonne den ganzen Tag und Höchstwerte bis 30 Grad. Der weitere Trend bis Sonnabend bleibt es bei einem wolkenlosen Himmel. Auf Temperaturen bis 35 Grad sollte man sich einstellen. Danach ist erstmal Schluss. Der Sonntag bringt wohl Regen und eine deutliche Abkühlung auf knapp über 20 Grad.
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1: Wir gucken mal, die Straße zwischen Schackenthal und Giersleben ist ab heute voll gesperrt. Die Straße wird erneuert, eine Umleitung ist eingerichtet und geht über den Hopfenberg. Eine gute Fahrt und einen schönen Tag wünscht Ihnen Steffen Erfurt.

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1: Der Bonifatiuskirchhof in Aschersleben. Stellen Sie sich vor, Sie sind fremd in einer Stadt oder einem Dorf und suchen ein bestimmtes Haus. Es gibt aber keine Straßennamen, mit deren Hilfe Sie das Haus finden können. Na klar, Sie könnten jemanden fragen, aber was, wenn der Ihnen auch nicht weiterhelfen kann? Wie gut, dass es in Deutschland Straßenschilder gibt, die uns da weiterhelfen.

heute nicht mehr bekannt. Vermutet wird, dass sie entweder gegenüber der Post oder an der Einmündung zur Breiten Straße gestanden hat. Bis etwa 1700 wurde diese Straße noch Abundikirchhof genannt. Im Lagerbuch von 1721 wird sie schon als Bonifatiuskirchhof geführt. Der Namensgeber der Straße, der heilige Bonifatius, wurde um 672 bis 75 in der Nähe von Exeter im damaligen Kleinkönigtum Wessex, der heutigen Grafschaft Devon, im Südwesten Englands geboren. Er nannte sich zunächst Winfres, aber auch Winfried. Erzogen wurde er im südenglischen Benediktinerklöstern. 1722 reiste er nach Rom und erhielt vom Papst den Namen Bonifatius. Er wurde mit der Missionierung der Germanen in Hessen und Thüringen beauftragt und zum Bischof ernannt. Er starb 1754 auf einer Missionsreise in Friesland. Angeblich wurde er erschlagen. Sein Grab befindet sich im Dom zu Fulda. Seit der Reformation wird er von der katholischen Kirche als Apostel der Deutschen bezeichnet. Aber manchmal kann alles auch ganz schön verzwickt sein. Denn der eigentliche Namensgeber der Straße soll der Bonifatius nun doch nicht sein. Durch eine Verstümmelung und sprachliche Verschleifung des Wortes Abundi entstanden allmählich Bundi, Bondi, Boni, sodass die Straße im Volksmund kurzerhand Bonikirchhof hieß. Irgendein Schreiber mag diesen Namen für eine Verkürzung gehalten haben, wahrscheinlich kein Einheimischer, und hat ihn zu Bonifatiuskirchhof ergänzt. So sieht es zumindest der Aschersleben Heimatkundler Karl Scheller. Dies war ein Beitrag über die Herkunft von Straßennamen, heute der Bonifatiuskirchhof in Aschersleben, für Radio HBW, gesprochen von Jörg Buschmann.

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2: 7 Uhr.
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4: Heute ist es meist sehr sonnig und die Höchstwerte liegen bei etwa 26 Grad. Gegen Abend ist der Himmel dann meist dicht bewölkt, aber der Regen bleibt aus. Die Tiefsttemperaturen liegen dann bei 20 Grad. Morgen geht es mit viel Sonnenschein weiter und es wird wieder heißer. Die Höchstwerte liegen bei 29 Grad. Der weitere Trend. In den kommenden Tagen steigen die Temperaturen dann nochmal weiter an. Es werden Werte von etwa 34 Grad erreicht. Es bleibt überwiegend sonnig und trocken.
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4: Hallo an alle, die unterwegs sind. Zwischen Schackental und Giersleben gibt es ab heute eine Vollsperrung. Grund hierfür ist ein Straßenausbau. Die Umleitung erfolgt über den Hopfenberg. Einen schönen Tag wünscht Ihnen Vanessa Heinel.
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1: Mona Habke zog es nach ihrer gelungenen Ballettausstattung von Konferenz der Tiere nun in den Dschungel. Schon bevor sich der nicht vorhandene Vorhang hebt, können die Zuschauer den ersten Blick auf die pralle Botanik und auf erste Tanzende werfen. Habke schafft mit sicherer Hand eine wunderbare Bühne, gefüllt mit Spiel- und Tanzflächen für das Ensemble Tanzharz und mit passender Kleidung für die Akteure im fernen Indien. Joscha Heinz und Alina Jacki bringen frei nach Motiven von Richard Kiplings Dschungelbuchgeschichten ein einstündiges Tanzstück nicht nur für Kinder heraus. Bei dem nehmen sie den ganzen Zuschauerraum auf eine Exkursion in einem geheimnisvollen Wald voller Leben mit. Das Spektrum der Bewegungen fasziniert. Die Tiere krabbeln, schleichen, springen, flattern und kriechen umher. Lianen umschlingen Bäume, Blüten erstrahlen, zwischen Sträuchern prangen exotisch bunte Blumen. Man hat die Geräusche, das Murmeln und Rauschen im Ohr. Und irgendwo in der Natur kreischen Sägen, mit denen die Menschen immer tiefer in die Natur eindringen. Im Fokus steht die von Mezzosopranistin Regina Petzer aus dem Harztheater Musikensemble einfühlsam erzählte Geschichte um den kleinen jungen Mowgli, der miterlebt, wie die Tiere immer weniger den uralten Gesetzen des Dschungels folgen, der Klimawandel und die von Menschen verursachten Umweltschäden bedrohen immer stärker die Existenz von Pflanze, Mensch und Tier. So brechen die Choreografen bewusst die Zooperspektive auf, lassen behelmte Waldarbeiter ihr Vernichtungswerk tun, teilen die Welt mit Absperrband und zeigen Maximi Streichhölzer zum Zündeln. In der Inszenierung steckt eine beeindruckende Dynamik. Alina Jacki, die auch den Sprecherin-Text mit gegenderten Passagen schrieb, und Joshua Weines malen beeindruckende Bewegungsbilder, verändern immer wieder die Position der Mitglieder vom Tanzensemble Harz im farbenfrohen und lebendigen Gesamtbild. Ihr Stil entfernt sich weit von den klassischen Hebefiguren und von dem Schrittmaß. Die Tanzenden wirken zuweilen kraftvoll wie die von ihnen dargestellten Tiere. Dazu kommen zahlreiche akrobatische Momente, die voller Power stecken. Beeindruckend die Einzelleistung der 12 Tänzerinnen und Tänzer, die ihrer Tierwelt viel Individualität verleihen. Daraus wächst eine großartige Ensembleleistung, die viel Beifall des Premierenpublikums findet und sehr viel Spaß an der Körperlichkeit der Figuren offenbart. Hochachtung gilt den Akteuren, die sich oft schnell von Elefantenrüssel zu Leitwölfen und Holzfällern verwandeln. Katharina Cerolini besticht als quicklebendiger Mowgli, wirkt sehr präsent und bildet mit Baloo in Gestalt von Lukas Ziegele und Alessia Ricci in der Rolle von Bagheera ein bestens aufgelegtes Trio. Tänzerisch sehr ausgefeilt kommt dabei Mowglis lauerndes Duell mit Shere Khan, dargestellt von Mariana Pavento, auf die Bühne, das von geschmeidiger Gefährlichkeit in kämpferische Gemeinsamkeit umschlägt. Es gibt viel Kinderballett, viel Beifall und die Hoffnung, frische Choreografien von Heinz und Jacki am Harztheater wieder zu begegnen. Bis demnächst aus Ihrem Theater, Ihr Uwe Kraus.

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0: Das Harz-Bördewetter.
1: Sonnenanbeter kommen heute auf ihre Kosten. Erst scheint sie von einem blauen Himmel, bevor sie am Abend hinter dem Mond verschwindet. Dazu ist es wieder etwas wärmer mit 26 Grad. Der morgige Donnerstag ist ähnlich, Sonne den ganzen Tag und Höchstwerte bis 30 Grad. Der weitere Trend: bis Sonnabend bleibt es bei einem wolkenlosen Himmel. Auf Temperaturen bis 35 Grad sollte man sich einstellen. Danach ist erstmal Schluss. Der Sonntag bringt wohl Regen und eine deutliche Abkühlung auf knapp über 20 Grad.
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1: Wir gucken mal, die Straße zwischen Schackental und Giersleben ist ab heute voll gesperrt. Die Straße wird erneuert, eine Umleitung ist eingerichtet und geht über den Hopfenberg. Eine gute Fahrt und einen schönen Tag wünscht Ihnen Steffen Erfurt.

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1: Die Mitte der Woche ist da und wir haben ein paar Freizeittipps für Sie im Gepäck. Heute mit Vanessa Heinl. Als erstes haben wir ein Naturereignis für Sie, denn es wird duster, die Sonne verkriecht sich hinter den Mond. Das Planetarium und die Sternfreunde Aschersleben laden alle interessierten Himmels- und Astroforscher zum gemeinsamen Beobachtungsabend ein. Die partielle Sonnenfinsternis beginnt heute gegen 19 Uhr. Treffpunkt ist um 18 Uhr am Hauptburgweg direkt hinter dem Planetarium in Aschersleben. Entsprechende Schutzbrillen können für kleines Geld erworben werden. Ansonsten kein Eintritt, keine Anmeldung. Am Freitag sind die Sternfreunde Aschersleben am Ringheiligtum Pömmelte mit einem Beobachtungsabend zu finden. Im Blickpunkt stehen die Perseiden, jene Sternschnuppen, die alljährlich im August zu bewundern sind. Dazu am besten einen Klappstuhl oder eine Decke mitbringen. Beginn ist um 20.45 Uhr. In Quedlinburg gibt es eine Lesung, und zwar geht es um einen ehrlichen, ungeschönten Bericht einer Frau, die seit fast 3 Jahrzehnten im System der Krankenpflege kämpft, mit Herz, Humor und einer verdammt großen Portion Wut im Bauch. Natascha Rustenbach liest aus dem Buch Der Shit in der Krankenpflege, was zwischen Kaffee und Kippe wirklich passiert. Im Anschluss können gern Fragen gestellt werden, heute um 19 Uhr im Kulturzentrum Reichenstraße in Quedlinburg. Der Eintritt ist frei, Sie können aber gern etwas spenden. Die Läufer unter Ihnen werden vielleicht in Blankenburg fündig, denn mit der inzwischen 4. Auflage des Teufelsbadlaufs soll wieder Geld für einen guten Zweck gesammelt werden. Es geht rund um die Teufelsbad-Fachklinik. Für jede gelaufene Runde wird ein Spendenbetrag von 1 Euro gesammelt. Das Geld kommt der Kinderkrebshilfe Harz zugute.

0: Und nun werfen wir einen Blick in die Vergangenheit bei einer Stadtführung durch Aschers Leben. Gräfin Elisabeth nimmt sie mit auf eine Zeitreise und zeigt unter anderem die Reste des Schlafgemachs der letzten Burgbewohner und Orte, an denen es heute noch spuken kann. Die Gräfin wartet auf sie am Sonntag um 10.30 Uhr an der Touristinfo in Aschersleben. Worte und Musik verschmelzen zu einer stimmungsvollen Reise durch einen Sommertag beim literarischen Konzert in Hohenerxleben. Das Planova-Streichquartett spielt Haydn, Vivaldi, Debussy und Ravel. Dazu gibt's Texte unter anderem von Rainer Maria Rilke und Stefan Zweig. Ein Sommertag, so der Titel des Abends, am Sonntag um 18 Uhr im Innenhof des Schlosses in Hohenerxleben. Für unseren letzten Tipp machen wir uns auf die Spuren von Adam Olearius. Die Aschersleber Kulturanstalt und die Otto von Guericke Gesellschaft Magdeburg laden zu einem kulturhistorischen Erlebnis ein. Es geht zu bedeutenden Wirkungsstätten zweier Persönlichkeiten des 17. Jahrhunderts in Norddeutschland, Otto von Guericke und Adam Olearius. Die dreitägige Exkursion führt von Aschersleben nach Hamburg, Schleswig, Ratzeburg, Schwerin und Ludwigslust. Neben Stadtführungen und Museumsbesuchen gibt es ein vielfältiges Programm mit Bezug zu beiden und ihrer Zeit. Die Exkursion findet vom 1. bis 3. Oktober statt. Im Reisepreis enthalten sind auch die zwei Übernachtungen. Die Teilnehmerzahl ist begrenzt. Anmeldungen sind ab sofort in der Touristinformation Aschersleben möglich. Das waren die Freizeittipps am Mittwoch. Im Studio für Sie war Vanessa Heinl.
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1: 8 Uhr.
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3: Heute ist es meist sehr sonnig und die Höchstwerte liegen bei etwa 26 Grad. Gegen Abend ist der Himmel dann meist dicht bewölkt, aber der Regen bleibt aus. Die Tiefsttemperaturen liegen dann bei 20 Grad. Morgen geht es mit viel Sonnenschein weiter und es wird wieder heißer. Die Höchstwerte liegen bei 29 Grad. Der weitere Trend. In den kommenden Tagen steigen die Temperaturen dann nochmal weiter an. Es werden Werte von etwa 34 Grad erreicht. Es bleibt überwiegend sonnig und trocken.
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3: Hallo an alle, die unterwegs sind. Zwischen Schackental und Giersleben gibt es ab heute eine Vollsperrung. Grund hierfür ist ein Straßenausbau. Die Umleitung erfolgt über den Hopfenberg. Einen schönen Tag wünscht Ihnen Vanessa Heinl.
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1: Die Wassertorstraße in Quedlinburg. Auf dem Quedlinburger Stadtplan von Vogt aus dem Jahre 1782 hieß der westliche Teil der Wassertorstraße noch Pittgeberg. Diese Bezeichnung kommt aus dem plattdeutschen Zeitwort Püttgen oder Pillien, was so viel wie saufen, trinken oder schöpfen bedeutet. Es bezog sich, bevor gleich irgendwelche Missverständnisse entstehen, auf eine zum Schloss führende Wasserleitung. Im Jahre 1861 wurde das enge Wassertor abgerissen. Im Jahre 1878 wurde der Pittgenberg und der neue Markt zur Wassertorstraße umbenannt. Die Wassertorstraße verläuft nunmehr unterhalb des Schlossberges in westöstlicher Richtung von der Mühlenstraße bis hin zum Schiffsbleek. Das war ein Bericht über die Straßen Quedlinburgs, heute die Wassertorstraße, gesprochen von Annette Kunert für Radio HBW.

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1: Sonnenanbeter kommen heute auf ihre Kosten. Erst scheint sie von einem blauen Himmel, bevor sie am Abend hinter dem Mond verschwindet. Dazu ist es wieder etwas wärmer mit 26 Grad. Der morgige Donnerstag ist ähnlich, Sonne den ganzen Tag und Höchstwerte bis 30 Grad. Der weitere Trend: bis Sonnabend bleibt es bei einem wolkenlosen Himmel. Auf Temperaturen bis 35 Grad sollte man sich einstellen. Danach ist erstmal Schluss. Der Sonntag bringt wohl Regen und eine deutliche Abkühlung auf knapp über 20 Grad.
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1: Wir gucken mal. Die Straße zwischen Schackental und Giersleben ist ab heute voll gesperrt. Die Straße wird erneuert, eine Umleitung ist eingerichtet und geht über den Hopfenberg. Eine gute Fahrt und einen schönen Tag wünscht Ihnen Steffen Erfurt.

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1: Nun ist die Zeit gekommen, recht herzlich zum Geburtstag und zu Hochzeitstagen zu gratulieren. Begonnen wird in Alsleben. Dort feiern Alfred und Brigitte Hesse ihre eiserne Hochzeit, also den 65. Hochzeitstag. Wir gratulieren recht herzlich, wünschen alles Liebe und Gute und für die kommenden gemeinsamen Jahre Zufriedenheit und Gesundheit. In Aschersleben beglückwünschen wir Udo Sperling zu seinem 80-jährigen Jubiläum recht herzlich. Herzliche Gratulationen überreichen wir in Gatersleben an Evelyn Knospe zum 75. und in Giersleben an Peter Georke auch zum 75. Ehrentag. Wir erreichen die Kupferstadt Tettstedt und wünschen zuerst dem Ehepaar Karl Ernst und Renate Pähle alles erdenklich Gute zu ihrem 65. Hochzeitstag, also auch zur eisernen Hochzeit. Wir verbinden damit einen angenehmen Tag und für die nächsten gemeinsamen Jahre alles Gute. Geburtstag wird auch gefeiert. Alles Gute wünschen wir Rolf Henschel zum 90. Lieselotte Thurm zum 80. Sonja Stahl zum 75. aber auch Rainer Rüdiger zum 70. Jubeltag. Wir sind bereits in Neuendorf, halten bei Angelika Liedloff an und gratulieren recht herzlich zum 75. Wiegenfest. Aber ihre gute Bekannte Marita gratuliert ebenso und wünscht Gesundheit und noch viel mehr. Der letzte Gruß zum Geburtstag ist in Wahlbeck für Elfriede Seniak zum runden 80. bestimmt. Eine schöne Feier und alles

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3: 9 Uhr.
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5: Heute ist es meist sehr sonnig und die Höchstwerte liegen bei etwa 26 Grad. Gegen Abend ist der Himmel dann meist dicht bewölkt, aber der Regen bleibt aus. Die Tiefsttemperaturen liegen dann bei 20 Grad. Morgen geht es mit viel Sonnenschein weiter und es wird wieder heißer. Die Höchstwerte liegen bei 29 Grad. Der weitere Trend. In den kommenden Tagen steigen die Temperaturen dann nochmal weiter an. Es werden Werte von etwa 34 Grad erreicht. Es bleibt überwiegend sonnig und trocken.
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5: Hallo an alle, die unterwegs sind. Zwischen Schackental und Giersleben gibt es ab heute eine Vollsperrung. Grund hierfür ist ein Straßenausbau. Die Umleitung erfolgt über den Hopfenberg. Einen schönen Tag wünscht Ihnen Vanessa Heinl.
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1: Der Birkenweg in Aschersleben. Stellen Sie sich vor, Sie sind fremd in einer Stadt oder einem Dorf und suchen ein bestimmtes Haus. Es gibt aber keine Straßennamen, mit deren Hilfe Sie das Haus finden können. Na klar, Sie könnten jemanden fragen. Aber was, wenn der Ihnen auch nicht weiterhelfen kann? Wie gut, dass es in Deutschland Straßenschilder gibt, die uns da weiterhelfen. Und wichtig dabei ist, dass es den Straßennamen im Ort auch nur einmal gibt. Eine doppelte Vergabe von Namen würde zu unnötigen Irrtümern führen. Wie aber sind die Straßennamen entstanden und was bedeuten sie oder was steckt hinter dem Namen? Manchmal ist es auch ganz einfach, so wie beim Birkenweg in Aschersleben. Der Birkenweg ist der Verbindungsweg von der Erdkerbe hoch zum Dreihügelsberg. Es ist ein Spazierweg in unmittelbarer Nähe der alten Burg. Im Sommer bieten vor allem die Rapsfelder mit ihrem leuchtenden Gelb einen vollen Kontrast zu dem frischen Grün der Birken. Sie wachsen entlang des Weges und geben dem Weg ihren Namen. Der Birkenweg ist das Ergebnis der Arbeit des Verschönerungsvereins von Aschersleben. Aber zu welcher Jahreszeit auch immer, von hier hat man einen wunderschönen Ausblick auf die einem zu Füßen liegende Stadt Aschersleben. Und wenn in Aschersleben ein Höhenfeuerwerk veranstaltet wird, ein kleiner Geheimtipp an dieser Stelle: Vom Birkenweg aus bietet sich dem Betrachter ein fantastischer Anblick. Aber pst, bitte nicht weitersagen. Dies war ein Bericht über Straßennamen und ihre Herkunft. Heute der Birkenweg in Aschersleben für Radio HBW, gesprochen von Jörg Buschmann.

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1: Sonnenanbeter kommen heute auf ihre Kosten. Erst scheint sie von einem blauen Himmel, bevor sie am Abend hinter dem Mond verschwindet. Dazu ist es wieder etwas wärmer mit 26 Grad. Der morgige Donnerstag ist ähnlich, Sonne den ganzen Tag und Höchstwerte bis 30 Grad. Der weitere Trend, bis Sonnabend bleibt es bei einem wolkenlosen Himmel. Auf Temperaturen bis 35 Grad sollte man sich einstellen. Danach ist erstmal Schluss. Der Sonntag bringt wohl Regen und eine deutliche Abkühlung auf knapp über 20 Grad.
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1: Wir gucken mal, die Straße zwischen Schackenthal und Giersleben ist ab heute voll gesperrt. Die Straße wird erneuert, eine Umleitung ist eingerichtet und geht über den Hopfenberg. Eine gute Fahrt und einen schönen Tag wünscht Ihnen Steffen Erfurt.

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1: Zu Beginn des letzten Jahrhunderts erfüllt sich John T. McCutcheon einen Traum. Der erfolgreiche Reiseschriftsteller und Cartoonist der Chicago Tribune kauft sich eine kleine Insel in der Karibik. Die Urlaube in den nächsten Jahren verbringt er mitsamt Gemahlin Evelyn stets auf dem eigenen Bahamas-Eiland. So ist er auch 1926 zugegen, als gleich in der Nachbarschaft vor Governors Harbor Teile einer gesunkenen Schaluppe geborgen werden. Das Wrack an sich wäre nichts Besonderes. Einmastige Boote dieser Art fahren zu Hunderten wie Taxis zwischen den kleinen Bahamas-Inseln hin und her. Oder sie liegen modernd auf dem Grund der Karibischen See. Doch Überreste des Wracks der John B. sind etwas Besonderes. Es gibt einen Song über die kleine Schaluppe und ihre Mannschaft, der beinahe so etwas wie die inoffizielle Nationalhymne der Karibik ist. Natürlich kennt auch McCutcheon das Lied und die Geschichte über die Mannschaft. Wie sich die Matrosen der John B. in Nassau betranken, in eine Schlägerei gerieten, der Steuermann von der Polizei verhaftet wurde und die Schaluppe anschließend im Hafen festsaß. Doch erst als er 1926 auf das Wrack aufmerksam wird, sorgt McCutcheon dafür, dass das Schicksal der John B. auch außerhalb der Bahamas bekannt wird. 1927 erscheinen Text und Melodie des Liedes erstmals in einem amerikanischen Songbuch. Weltweit bekannt wird die Schaluppe jedoch erst 40 Jahre später, als sich Brian Wilson und sein Shantychor namens Beach Boys des Songs mit einigen Textänderungen annimmt. Sloop John B.

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1: 10 Uhr.
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3: Heute ist es meist sehr sonnig und die Höchstwerte liegen bei etwa 26 Grad. Gegen Abend ist der Himmel dann meist dicht bewölkt, aber der Regen bleibt aus. Die Tiefsttemperaturen liegen dann bei 20 Grad. Morgen geht es mit viel Sonnenschein weiter und es wird wieder heißer. Die Höchstwerte liegen bei 29 Grad. Der weitere Trend. In den kommenden Tagen steigen die Temperaturen dann nochmal weiter an. Es werden Werte von etwa 34 Grad erreicht. Es bleibt überwiegend sonnig und trocken.
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3: Hallo an alle, die unterwegs sind. Zwischen Schackental und Giersleben gibt es ab heute eine Vollsperrung. Grund hierfür ist ein Straßenausbau. Die Umleitung erfolgt über den Hopfenberg. Einen schönen Tag wünscht Ihnen Vanessa Heinl.
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1: Der Salzweg in Aschersleben. Auch in Aschersleben gab es einst eine Zeit lang einen umfangreichen Kalibergbau. An ihn erinnert aber nicht mehr allzu viel. Hier noch das repräsentative Haus der Kali-Verwaltung, den meisten aber eher als ehemaliges Volkspolizeikreisamt in der Dr. Wilhelm-Veit-Straße bekannt und gleich in der Nähe eine hohe weiß-graue Abraumhalde. Aber sonst? Das dachten sich dann wohl auch die Stadtväter einst, als nach dem Bau von Einfamilienhäusern zwei neue Straßen entstanden. Die eine der beiden Straßen zweigt von der Dr. Wilhelm-Veit-Straße gleich hinter dem städtischen Friedhof ab. Das war so um 1955, 1956 herum. Und da das Kaliwerk quasi gleich um die Ecke lag, erhielt die Straße eben den Namen Salzweg. Das war dann am 2. Januar des Jahres 1957. Da erhielt die Straße durch einen offiziellen Ratsbeschluss diesen Namen. Sie hörten einen Beitrag über Straßennamen und deren Herkunft, heute über den Salzweg in Aschersleben, gesprochen von Jörg Buschmann für Radio HBW.

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1: Sonnenanbeter kommen heute auf ihre Kosten. Erst scheint sie von einem blauen Himmel, bevor sie am Abend hinter dem Mond verschwindet. Dazu ist es wieder etwas wärmer mit 26 Grad. Der morgige Donnerstag ist ähnlich, Sonne den ganzen Tag und Höchstwerte bis 30 Grad. Der weitere Trend bis Sonnabend bleibt es bei einem wolkenlosen Himmel. Auf Temperaturen bis 35 Grad sollte man sich einstellen. Danach ist erstmal Schluss. Der Sonntag bringt wohl Regen und eine deutliche Abkühlung auf knapp über 20 Grad.
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1: Wir gucken mal. Die Straße zwischen Schackenthal und Giersleben ist ab heute voll gesperrt. Die Straße wird erneuert, eine Umleitung ist eingerichtet und geht über den Hopfenberg. Eine gute Fahrt und einen schönen Tag wünscht Ihnen Steffen Erfurt.

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1: Die Mitte der Woche ist da und wir haben ein paar Freizeittipps für Sie im Gepäck. Heute mit Vanessa Heinl. Als erstes haben wir ein Naturereignis für Sie, denn es wird duster, die Sonne verkriecht sich hinter den Mond. Das Planetarium und die Sternfreunde Aschersleben laden alle interessierten Himmels- und Astroforscher zum gemeinsamen Beobachtungsabend ein. Die partielle Sonnenfinsternis beginnt heute gegen 19 Uhr. Treffpunkt ist um 18 Uhr am Hauptburgweg direkt hinter dem Planetarium in Aschersleben. Entsprechende Schutzbrillen können für kleines Geld erworben werden. Ansonsten kein Eintritt, keine Anmeldung. Am Freitag sind die Sternfreunde Aschersleben am Ringheiligtum Pömmelte mit einem Beobachtungsabend zu finden. Im Blickpunkt stehen die Perseiden, jene Sternschnuppen, die alljährlich im August zu bewundern sind. Dazu am besten einen Klappstuhl oder eine Decke mitbringen. Beginn ist um 20.45 Uhr. In Quedlinburg gibt es eine Lesung, und zwar geht es um einen ehrlichen, ungeschönten Bericht einer Frau, die seit fast 3 Jahrzehnten im System der Krankenpflege kämpft, mit Herz, Humor und einer verdammt großen Portion Wut im Bauch. Natascha Rustenbach liest aus dem Buch Der Shit in der Krankenpflege, was zwischen Kaffee und Kippe wirklich passiert. Im Anschluss können gern Fragen gestellt werden, heute um 19 Uhr im Kulturzentrum Reichenstraße in Quedlinburg. Der Eintritt ist frei, Sie können aber gern etwas spenden. Die Läufer unter Ihnen werden vielleicht in Blankenburg fündig, denn mit der inzwischen 4. Auflage des Teufelsbadlaufs soll wieder Geld für einen guten Zweck gesammelt werden. Es geht rund um die Teufelsbad-Fachklinik. Für jede gelaufene Runde wird ein Spendenbetrag von 1 Euro gesammelt. Das Geld kommt der Kinderkrebshilfe Harz zugute. Jeder kann mitlaufen, nächste Woche Sonnabend zwischen 16 und 18 Uhr an der Teufelsbad-Fachklinik in Blankenburg. Es wird um eine Anmeldung bis Freitag gebeten. Das können Sie per E-Mail an info@teufelsbad-fachklinik.de tun. Bei Ermsleben gibt's den Hoftag, denn jeden Freitag öffnet das Forsthaus Friedrichshohenberg. Hier gibt's einen ruhigen Hofnachmittag für alle, die eine kleine Auszeit im Grün suchen, auch Spaziergänger, Radfahrer oder Familien. Genießen Sie die gemütliche Atmosphäre mit Kaffee, Kuchen, kleinen herzhaften Speisen am Freitag um 13 Uhr am Forsthaus Friedrichshohenberg. Und nun werfen wir einen Blick in die Vergangenheit bei einer Stadtführung durch Aschersleben. Gräfin Elisabeth nimmt Sie mit auf eine Zeitreise und zeigt unter anderem die Reste des Schlafgemachs der letzten Burgbewohner und Orte, an denen es heute noch spuken kann. Die Gräfin wartet auf Sie am Sonntag um 10.30 Uhr an der Touristinfo in Aschersleben. Worte und Musik verschmelzen zu einer stimmungsvollen Reise durch einen Sommertag beim literarischen Konzert in Hohenerxleben. Das Planova-Streichquartett spielt Haydn, Vivaldi, Debussy und Ravel. Dazu gibt's Texte unter anderem von Rainer Maria Rilke und Stefan Zweig. Ein Sommertag, so der Titel des Abends, am Sonntag um 18 Uhr im Innenhof des Schlosses in Hohenerxleben. Für unseren letzten Tipp machen wir uns auf die Spuren von Adam Olearius. Die Aschersleber Kulturanstalt und die Otto von Guericke Gesellschaft Magdeburg laden zu einem kulturhistorischen Erlebnis ein. Es geht zu bedeutenden Wirkungsstätten zweier Persönlichkeiten des 17. Jahrhunderts in Norddeutschland, Otto von Guericke und Adam Olearius. Die dreitägige Exkursion führt von Aschersleben nach Hamburg, Schleswig, Ratzeburg,

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2: 11 Uhr.
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4: Heute ist es meist sehr sonnig und die Höchstwerte liegen bei etwa 26 Grad. Gegen Abend ist der Himmel dann meist dicht bewölkt, aber der Regen bleibt aus. Die Tiefsttemperaturen liegen dann bei 20 Grad. Morgen geht es mit viel Sonnenschein weiter und es wird wieder heißer. Die Höchstwerte liegen bei 29 Grad. Der weitere Trend. In den kommenden Tagen steigen die Temperaturen dann nochmal weiter an. Es werden Werte von etwa 34 Grad erreicht. Es bleibt überwiegend sonnig und trocken.
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4: Hallo an alle, die unterwegs sind. Zwischen Schackental und Giersleben gibt es ab heute eine Vollsperrung. Grund hierfür ist ein Straßenausbau. Die Umleitung erfolgt über den Hopfenberg. Einen schönen Tag wünscht Ihnen Vanessa Heinl.
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1: 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Ein schönes Dares nämlich, Anfang der 70er Jahre, brachte die Posttante eine bunte Karte von meinem Bruder und dem Westen in Hus. Er schrieb, dass die Frieden wolle und dass wir der Tau alle rüberkommen sollten, seine zukünftige und er würden sich darüber freuen. Wir freuten uns, wie ich denken konnten, ein rotes Lock in Bug. Meine Mama sehe ich aber gleichs, dass wir uns nicht freuen sollten. Wir wetten noch nicht, ob überhaupt einer von uns feuern kann. Wir stellten aber trotzdem für alle in Aschersleben einen Reiseantrag. Unsere Überschen guckten nun erst, ob wir alle eine reine Weste haben. Bloß Mama hatte eine, weil sie schon Rentnerin war. Nun tauchte die Frage ob, was von Hochzeitsgeschenke geben wir denn die Mama mit auf den Weg? Es durften ja bloß ganz bestimmte Sachen mitgenommen werden. Darum knippere meine Schwester eine schöne Dichtdecke. Denn Handarbeit ist immer was Feines, auch wat Ohre. So kam von denen von uns trotzdem was zusammen, worüber sich die Brutlinge wirklich freuen konnten. Die rote Fahrt konnte also losgehen. Die wichtigsten Papiere vor der Grenzkontrolle haben sich die Mama unter den Mantel um den Hals hängen, damit sie nicht verloren gingen. Vor allem das Formular über die mitgenommenen Wertgegenstände haben sie gewissenhaft gut erfüllt. Jedes Geschenkstücke, jeden Jolden oder Söhrenring, jede Kette und die Uhr waren abgefeiert, also Furz und Vierstein. Der letzte auch noch ein schöner, schmaler Pelzkragen, den sie von ihrer Großmutter erarbeitet haben. Mutten ist es saukalt, sehe ich sie. Da muss ich mich und dann schrieb sie Papdu auch noch auf das Formular. Jedenfalls jungt die Reise mit Kuffertasche, Haut und ihre beste Kleidage los. 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Die Mama kriegt so ja noch von den anderen Mitrentner Taschentau geschoben. Denn die haben wohl mehr innepackt, als ob das Formular stund. Das klärten die Grenzer zwar alleine, als sie in den Abteil guckten. Als die Uniformierten aber Mamas Papiere unter die Lupe nahmen, wurden sie stutzig. Unsere Mutter musste mit ihr ganzes Sack und Pack guten Zug ruht und rin in eine Kontrollbaracke. Sie wurde Himmelangst und Bange. Was habe ich bloß im Markt, junket der Mama durch den Kopf. Ein Uniformierter sehe ich. Nun zeigen Sie mir mal den Korb. 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Fragt Mama der Ricke. 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Wat denn von ne Schlange? Stöttere die Mama. Na, die Boa, die sie hier auf dem Formular aufgeführt haben. 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Schlange, eine Schlange, staunte da die Mutter. Die Boa ist doch hier mein schöner Pelzkragen, Herr Wachtmeister. Na, jedenfalls konne sich Mama langsam von diesem Schreck erholen und noch eine schöne Hochzeit feiern. 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
1: Durchweg sonnig ist es heute und dementsprechend auch trocken. Das Quecksilber kommt bis auf 26 Grad und in der Nacht ist der Sternenhimmel zu sehen. Die Temperaturen gehen zurück auf 11 Grad. Morgen hat die Sonne auch wieder gut lachen, keine Wolke am Himmel und es geht wieder rauf auf badetaugliche 30 Grad. Der weitere Trend, der Sonnenschein dauert noch bis Sonnabend. Bis dahin erwärmt es sich auf 35 Grad. Der Sonntag bringt Regen und eine deutliche Abkühlung auf 20 Grad. Eine weitere Hitzeperiode ist dann erstmal nicht in Sicht. Einen angenehmen Tag wünscht Ihnen Steffen Erfurt.
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3: Hallo aus Tauschers Plattenkiste, sagt der Alex. Wir sind weiter an einem Ort, der gerade im Sommer sehr oft besucht wird, bei Sonne, versteht sich. Wenn es regnet, ist es auch da oft menschenleer. Es gibt diesen Ort bei uns in der Nähe, aber auch in der Ferne, als Urlaubsziel zum Beispiel. Der Strand. Und damit jetzt viel Spaß im achten Teil der Strandlieder aus meinem Archiv.

Costa Cordalis am Strand von Griechenland. Hat mich doch gleich an die alte Disco-Nummer von Ross Abbott erinnert, aus den 80ern, wie es ja im Original war. Ewig nicht mehr gehört, hören wir mal kurz rein hier.

Russ Abbott, What an Atmosphere. Und daraus machte Costa Cordalis 1985 seinen Strandsong über Griechenland. Das Land, ja, mit den zwar oft kieseligen, aber doch sehr schönen Stränden, eben wegen des glasklaren Wassers und eben auch der Sonnengarantie am Strand von Griechenland. Doch trotz Sonne und Happy Urlaubsfeeling hören wir jetzt gleich einen Notruf am Strand von Griechenland. SOS, hier ist Oliver Frank.

Oliver Frank, einer seiner vielen Sonne-Urlaubs-Liebeslieder. Er war ja auch der König dieses Disco-Schlager-Fox. Es war ja eine Zeit lang bis die 90er Jahre sehr en vogue, dieser Disco-Schlager-Fox. Zum Teil heute noch, aber damals 80er, später 80er, frühe 90er, da war er auch auf der Bühne, Oliver Frank. Seit vielen Jahren schreibt und produziert er auch für andere Kollegen. Und heute mal hier bei uns als kleiner Gastauftritt in Tauschers Plattenkiste der Kultserie auf dieser Welle. Jetzt noch ein Ausflug an den Strand von Griechenland aus dieser Kategorie Musik.

am Strand von Griechenland, die Amigos. Ich habe mir gerade mal das Video der Jungs reingezogen zu diesem Lied. Hätte ich es lieber nicht getan. Ich meine, jeder wird mal alt. Es ist halt nur die Frage, wie man sich im Alter gibt. Ob man die ewige Jugend verkörpern will und sie dann nicht mehr kann. Gut, ich weiß auch nicht, wie ich in dem Alter sein werde, mich aufführen werde, aussehen werde, aber ich weiß nicht, ob ich so machen würde wie die Jungs in diesem Video hier. Deshalb jetzt die Zeit zurückdrehen, aus der uns nur noch die Sänger auf diesen alten, rauschenden Platten erhalten geblieben sind. Ein Schlager über Mädchen im Strandkorb, den einige Interpreten in den 30er Jahren und späten 20ern sangen. Ich habe hier mal Fritz Domina mit seinem Tanzorchester für Sie rausgesucht.

0: 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Ja, der Strandkorb, ein Thema für sich, wenn Sie sich dafür speziell interessieren. Ich muss in dieser Serie immer wieder auch meine Schwestersendung zitieren, die Radioreise. Sie erfahren da einiges darüber in der Radioreise aus Kühlungsborn. Da erfahren Sie, wie der Korb an den Strand kam. Und aus dieser frühen Schlagerzeit jetzt noch eine Strandkorb-Geschichte mit Luigi Bernau.
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0: aus diesem kleinen Strandkorb schallte auch gleich unsere instrumentale Finalmusik heraus. Luigi Bernauer freut sich natürlich, unser Plattensammler mit dem gleichen Nachnamen, Thorsten. Zu Hause im Gegenteil von Strand, nämlich in dunklen Wäldern des Schwarzwaldes. Naja, Gegensätze ziehen sich an, meinte nicht nur Ina Maria Fedorowski. Bleiben Sie bitte bei uns am Strand. Gleiche Stelle, gleiche Welle, auf alle Fälle denn. Ciao, sagt der Alex, und wie immer, auf Weiterhören.
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5: Nun ist die Zeit gekommen, recht herzlich zum Geburtstag und zu Hochzeitstagen zu gratulieren. Begonnen wird in Alsleben. Dort feiern Alfred und Brigitte Hesse ihre eiserne Hochzeit, also den 65. Hochzeitstag. Wir gratulieren recht herzlich, wünschen alles Liebe und Gute und für die kommenden gemeinsamen Jahre Zufriedenheit und Gesundheit. In Aschersleben beglückwünschen wir Udo Sperling zu seinem 80-jährigen Jubiläum recht herzlich. Herzliche Gratulationen überreichen wir in Gatersleben an Evelyn Knospe zum 75. und in Giersleben an Peter Georke auch zum 75. Ehrentag. Wir erreichen die Kupferstadt Hettstedt und wünschen zuerst dem Ehepaar Karl Ernst und Renate Pähle alles erdenklich Gute zu ihrem 65. Hochzeitstag, also auch zur eisernen Hochzeit. Wir verbinden damit einen angenehmen Tag und für die nächsten gemeinsamen Jahre alles Gute. Geburtstag wird auch gefeiert. Alles Gute wünschen wir Rolf Henschel zum 90. Lieselotte Turm zum 80. Sonja Stahl zum 75. aber auch Rainer Rüdiger zum 70. Jubeltag. Wir sind bereits in Neuendorf, halten bei Angelika Liedloff an und gratulieren recht herzlich zum 75. Wiegenfest. Aber ihre gute Bekannte Marita gratuliert ebenso und wünscht Gesundheit und noch viel mehr. Der letzte Gruß zum Geburtstag ist in Walbeck für Elfriede Seniak zum runden 80. bestimmt. Eine schöne Feier und alles erdenklich Gute wünscht allen genannten und den zahlreich ungenannten Jubilaren Gerda Karl vom Radio HBW-Team.
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0: 12 Uhr.
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3: Ein blank geputzter Himmel heute wieder, auch zum Abend ist es klar. Auf dem Thermometer gibt es 26 Grad und die Nacht ist auch wolkenlos. 11 Grad werden morgen früh erwartet, bevor morgen dann wieder die Sonne aufdreht. Blauer Himmel und Höchsttemperaturen bis 30 Grad. Der weitere Trend, so bleibt es noch bis Sonnabend. Dann ist mit 35 Grad ein Ende in Sicht. Der Sonntag zeigt sich trüb und regnerisch bei nur noch 20 Grad. So richtig heiß wird es vorerst nicht wieder. Steffen Erfurt wünscht einen schönen Tag.
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1: Mona Habke zog es nach ihrer gelungenen Ballettausstattung von Konferenz der Tiere nun in den Dschungel. Schon bevor sich der nicht vorhandene Vorhang hebt, können die Zuschauer den ersten Blick auf die pralle Botanik und auf erste Tanzende werfen. Habke schafft mit sicherer Hand eine wunderbare Bühne, gefüllt mit Spiel- und Tanzflächen für das Ensemble Tanzharz und mit passender Kleidung für die Akteure im fernen Indien. Joscha Heinz und Alina Jacki bringen frei nach Motiven von Richard Kiplings Dschungelbuchgeschichten ein einstündiges Tanzstück nicht nur für Kinder heraus. Bei dem nehmen sie den ganzen Zuschauerraum auf eine Exkursion in einem geheimnisvollen Wald voller Leben mit. Das Spektrum der Bewegungen fasziniert. Die Tiere krabbeln, schleichen, springen, flattern und kriechen umher. Lianen umschlingen Bäume, Blüten erstrahlen, zwischen Sträuchern prangen exotisch bunte Blumen. Man hat die Geräusche, das Murmeln und Rauschen im Ohr. Und irgendwo in der Natur kreischen Sägen, mit denen die Menschen immer tiefer in die Natur eindringen. Im Fokus steht die von Mezzosopranistin Regina Petzer aus dem Harztheater Musikensemble einfühlsam erzählte Geschichte um den kleinen jungen Mowgli, der miterlebt, wie die Tiere immer weniger den uralten Gesetzen des Dschungels folgen, der Klimawandel und die von Menschen verursachten Umweltschäden bedrohen immer stärker die Existenz von Pflanze, Mensch und Tier. So brechen die Choreografen bewusst die Zooperspektive auf, lassen behelmte Waldarbeiter ihr Vernichtungswerk tun, teilen die Welt mit Absperrband und zeigen Maxi-Streichhölzer zum Zündeln. In der Inszenierung steckt eine beeindruckende Dynamik. Alina Jacki, die auch den Sprecherin-Text mit gegenderten Passagen schrieb, und Joshua Weines malen beeindruckende Bewegungsbilder, verändern immer wieder die Position der Mitglieder vom Tanzensemble Harz im farbenfrohen und lebendigen Gesamtbild. Ihr Stil entfernt sich weit von den klassischen Hebefiguren und von dem Schrittmaß. Die Tanzenden wirken zuweilen kraftvoll wie die von ihnen dargestellten Tiere. Dazu kommen zahlreiche akrobatische Momente, die voller Power stecken. Beeindruckend die Einzelleistung der 12 Tänzerinnen und Tänzer, die ihrer Tierwelt viel Individualität verleihen. Daraus wächst eine großartige Ensembleleistung, die viel Beifall des Premierenpublikums findet und sehr viel Spaß an der Körperlichkeit der Figuren offenbart. Hochachtung gilt den Akteuren, die sich oft schnell von Elefantenrüssel zu Leitwölfen und Holzfällern verwandeln. Katharina Cerolini besticht als quicklebendiger Mowgli, wirkt sehr präsent und bildet mit Balu in Gestalt von Lukas Ziegele und Alessia Ricci in der Rolle von Bagheera ein bestens aufgelegtes Trio. Tänzerisch sehr ausgefeilt kommt dabei Mowglis lauerndes Duell mit Shere Khan, dargestellt von Mariana Pavento, auf die Bühne, das von geschmeidiger Gefährlichkeit in kämpferische Gemeinsamkeit umschlägt. Es gibt viel Kinderballett, viel Beifall und die Hoffnung, frische Choreografien von Heinz und Jacki am Harztheater wieder zu begegnen. Bis demnächst aus Ihrem Theater, Ihr Uwe Kraus.

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1: Durchweg sonnig ist es heute und dementsprechend auch trocken. Das Quecksilber kommt bis auf 26 Grad und in der Nacht ist der Sternenhimmel zu sehen. Die Temperaturen gehen zurück auf 11 Grad. Morgen hat die Sonne auch wieder gut lachen, keine Wolke am Himmel und es geht wieder rauf auf badetaugliche 30 Grad. Der weitere Trend, der Sonnenschein dauert noch bis Sonnabend, bis dahin erwärmt es sich auf 35 Grad. Der Sonntag bringt Regen und eine deutliche Abkühlung auf 20 Grad. Eine weitere Hitzeperiode ist dann erstmal nicht in Sicht. Einen angenehmen Tag wünscht Ihnen Steffen Erfurt.

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1: Die Mitte der Woche ist da und wir haben ein paar Freizeittipps für Sie im Gepäck. Heute mit Vanessa Heinl. Als erstes haben wir ein Naturereignis für Sie, denn es wird duster, die Sonne verkriecht sich hinter den Mond. Das Planetarium und die Sternfreunde Aschersleben laden alle interessierten Himmels- und Astroforscher zum gemeinsamen Beobachtungsabend ein. Die partielle Sonnenfinsternis beginnt heute gegen 19 Uhr. Treffpunkt ist um 18 Uhr am Hauptburgweg direkt hinter dem Planetarium in Aschersleben. Entsprechende Schutzbrillen können für kleines Geld erworben werden. Ansonsten kein Eintritt, keine Anmeldung. Am Freitag sind die Sternfreunde Aschersleben am Ringheiligtum Pömmelte mit einem Beobachtungsabend zu finden. Im Blickpunkt stehen die Perseiden, jene Sternschnuppen, die alljährlich im August zu bewundern sind. Dazu am besten einen Klappstuhl oder eine Decke mitbringen. Beginn ist um 20.45 Uhr. In Quedlinburg gibt es eine Lesung und zwar geht es um einen ehrlichen, ungeschönten Bericht einer Frau, die seit fast 3 Jahrzehnten im System der Krankenpflege kämpft, mit Herz, Humor und einer verdammt großen Portion Wut im Bauch. Natascha Rustenbach liest aus dem Buch Der Shit in der Krankenpflege, was zwischen Kaffee und Kippe wirklich passiert. Im Anschluss können gern Fragen gestellt werden, heute um 19 Uhr im Kulturzentrum Reichenstraße in Quedlinburg. Der Eintritt ist frei, Sie können aber gern etwas spenden. Die Läufer unter Ihnen werden vielleicht in Blankenburg fündig, denn mit der inzwischen 4. Auflage des Teufelsbadlaufs soll wieder Geld für einen guten Zweck gesammelt werden. Es geht rund um die Teufelsbad-Fachklinik. Für jede gelaufene Runde wird ein Spendenbetrag von 1 Euro gesammelt. Das Geld kommt der Kinderkrebshilfe Harz zugute. Jeder kann mitlaufen, nächste Woche Sonnabend zwischen 16 und 18 Uhr an der Teufelsbad-Fachklinik in Blankenburg. Es wird um eine Anmeldung bis Freitag gebeten. Das können Sie per E-Mail an info@teufelsbad-fachklinik.de tun. Bei Ermsleben gibt's den Hoftag, denn jeden Freitag öffnet das Forsthaus Friedrichshohenberg. Hier gibt's einen ruhigen Hofnachmittag für alle, die eine kleine Auszeit im Grün suchen, auch Spaziergänger, Radfahrer oder Familien. Genießen Sie die gemütliche Atmosphäre mit Kaffee, Kuchen, kleinen herzhaften Speisen am Freitag um 13 Uhr am Forsthaus Friedrichshohenberg. Und nun werfen wir einen Blick in die Vergangenheit bei einer Stadtführung durch Aschersleben. Gräfin Elisabeth nimmt Sie mit auf eine Zeitreise und zeigt unter anderem die Reste des Schlafgemachs der letzten Burgbewohner und Orte, an denen es heute noch spuken kann. Die Gräfin wartet auf Sie am Sonntag um 10.30 Uhr an der Touristinfo in Aschersleben. Worte und Musik verschmelzen zu einer stimmungsvollen Reise durch einen Sommertag beim literarischen Konzert in Hohenerxleben. Das Planova Streichquartett spielt Haydn, Vivaldi, Debussy und Ravel. Dazu gibt's Texte unter anderem von Rainer Maria Rilke und Stefan Zweig. Ein Sommertag, so der Titel des Abends, am Sonntag um 18 Uhr im Innenhof des Schlosses in Hohenerxleben. Für unseren letzten Tipp machen wir uns auf die Spuren von Adam Olearius. Die Aschersleber Kulturanstalt und die Otto von Guericke Gesellschaft Magdeburg laden zu einem kulturhistorischen Erlebnis ein. Es geht zu bedeutenden Wirkungsstätten zweier Persönlichkeiten des 17. Jahrhunderts in Norddeutschland, Otto von Guericke und Adam Olearius. Die dreitägige Exkursion führt von Aschersleben nach Hamburg, Schleswig, Ratzeburg, Schwerin und Ludwigslust. Neben Stadtführungen und Museumsbesuchen gibt es ein vielfältiges Programm mit Bezug zu beiden und ihrer Zeit. Die Exkursion findet vom 1. bis 3. Oktober statt. Im Reisepreis enthalten sind auch die 2 Übernachtungen. Die Teilnehmerzahl ist begrenzt. Anmeldungen sind ab sofort in der Touristinformation Aschersleben möglich. Das waren die Freizeittipps am Mittwoch. Im Studio für Sie war Vanessa Heinl.
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2: 13 Uhr.
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4: Ein blank geputzter Himmel heute wieder, auch zum Abend ist es klar. Auf dem Thermometer gibt es 26 Grad und die Nacht ist auch wolkenlos. 11 Grad werden morgen früh erwartet, bevor morgen dann wieder die Sonne aufdreht. Blauer Himmel und Höchsttemperaturen bis 30 Grad. Der weitere Trend, so bleibt es noch bis Sonnabend, dann ist mit 35 Grad ein Ende in Sicht. Der Sonntag zeigt sich trüb und regnerisch bei nur noch 20 Grad. So richtig heiß wird's vorerst nicht wieder. Steffen Erfurt wünscht einen schönen Tag.
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1: Durchweg sonnig ist es heute und dementsprechend auch trocken. Das Quecksilber kommt bis auf 26 Grad und in der Nacht ist der Sternenhimmel zu sehen. Die Temperaturen gehen zurück auf 11 Grad. Morgen hat die Sonne auch wieder gut lachen, keine Wolke am Himmel und es geht wieder rauf auf badetaugliche 30 Grad. Der weitere Trend, der Sonnenschein dauert noch bis Sonnabend. Bis dahin erwärmt es sich auf 35 Grad. Der Sonntag bringt Regen und eine deutliche Abkühlung auf 20 Grad. Eine weitere Hitzeperiode ist dann erstmal nicht in Sicht. Einen angenehmen Tag wünscht Ihnen Steffen Erfurt.

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3: 14 Uhr.
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5: Ein blank geputzter Himmel heute wieder, auch zum Abend ist es klar. Auf dem Thermometer gibt es 26 Grad und die Nacht ist auch wolkenlos. 11 Grad werden morgen früh erwartet, bevor morgen dann wieder die Sonne aufdreht. Blauer Himmel und Höchsttemperaturen bis 30 Grad. Der weitere Trend, so bleibt es noch bis Sonnabend, dann ist mit 35 Grad ein Ende in Sicht. Der Sonntag zeigt sich trüb und regnerisch bei nur noch 20 Grad. So richtig heiß wird's vorerst nicht wieder. Steffen Erfurt wünscht einen schönen Tag.
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1: Ernst Gottfried Hornung als Entomologe. Ernst Gottfried Hornung, er lebte von 1795 bis 1862, kam 1823 als ausgebildeter und zugelassener Apotheker nach Aschersleben und übernahm die Ratsapotheke. Neben seinem Wirken für die Stadt erwarb er sich mit seinen Arbeiten auf dem Gebiet der Botanik über die Grenzen der Stadt hinausgehende Anerkennung und Bedeutung. Parallel zu seinen botanischen Untersuchungen war er auch auf dem Gebiet der Entomologie, also der Insektenkunde, tätig. Sehr bald beschäftigte sich Hornung mit den Insekten des Harzes und seines Vorlandes, insbesondere mit der interessanten Gruppe der Laufkäfer. Hornung drängte darauf, ein Verzeichnis von Käferarten zu erstellen. Dieses Verzeichnis sollte den Mitgliedern des Naturwissenschaftlichen Vereins als Arbeitsgrundlage zur Verfügung gestellt werden. 1835 legte Hornung selbst ein Verzeichnis von 1400 Käferarten des Harzes an. Es lag ihm damit die wissenschaftliche Aufarbeitung der Ergebnisse am Herzen. Hornung war stets bemüht, neue Liebhaber für die Entomologie zu gewinnen und zur Mitarbeit anzuregen. 1844 veröffentlichte Hornung in Aschersleben die Grundlage zu einem Verzeichnis der Käfer des Harzes. Damit sollten auch andere Leute angeregt werden, sich mit dieser Materie zu beschäftigen. Hornungs Verdienst ist es, dass er als erster die systematische und wissenschaftliche Untersuchung der Käferfauna des Ostharzes betrieben hat. Er starb am 30. September 1862 in Aschersleben. Dies war ein Bericht über Ernst Gottfried Hornung als Entomologe, gesprochen von Gerda Karl für Radio HBW.

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1: Durchweg sonnig ist es heute und dementsprechend auch trocken. Das Quecksilber kommt bis auf 26 Grad und in der Nacht ist der Sternenhimmel zu sehen. Die Temperaturen gehen zurück auf 11 Grad. Morgen hat die Sonne auch wieder gut lachen, keine Wolke am Himmel und es geht wieder rauf auf badetaugliche 30 Grad. Der weitere Trend, der Sonnenschein dauert noch bis Sonnabend. Bis dahin erwärmt es sich auf 35 Grad. Der Sonntag bringt Regen und eine deutliche Abkühlung auf 20 Grad. Eine weitere Hitzeperiode ist dann erstmal nicht in Sicht. Einen angenehmen Tag wünscht Ihnen Steffen Erfurt.

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1: Die Gänsefurter Straße in Staßfurt im Ortsteil Lüderburg. Heutzutage sind Straßennamen für eine Orientierung im Straßennetz unentbehrlich. Straßen erzählen aber auch Geschichten und sind so entscheidender Bestandteil der Chronik einer Stadt. Die Gänsefurter Straße im Staßfurter Ortsteil Lüderburg führt, wie ihr Name schon sagt, in Richtung Gänsefurt. Sie beginnt an der Hermann-Kasten-Straße und endet an der Friedrich-Wolf-Siedlung. Über einen Feldweg kann man dann Gänsefurt erreichen. Einst hieß diese Straße Mühlenstraße, weil auf dem Grundstück von Reinhard Schmidt einst die Mühle stand. Wegen des Baues der Häuser musste die Mühle weichen. Sie wurde an der Stelle aufgebaut, wo jetzt der Wasserturm steht. Bis 1926 hat die Mühle dort gestanden. Seit dem Bau der Häuser 1880 hat die Straße ihren Namen Mühlenstraße. Sie hörten einen Bericht über die Gänsefurter Straße in Staßfurt im Ortsteil Lüderburg, gesprochen von Gerda Karl für Radio HBW

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2: Ein blank geputzter Himmel heute wieder. Auch zum Abend ist es klar. Auf dem Thermometer gibt es 26 Grad und die Nacht ist auch wolkenlos. 11 Grad werden morgen früh erwartet, bevor morgen dann wieder die Sonne auftritt. Blauer Himmel und Höchsttemperaturen bis 30 Grad. Der weitere Trend, so bleibt es noch bis Sonnabend. Dann ist mit 35 Grad ein Ende in Sicht. Der Sonntag zeigt sich trüb und regnerisch bei nur noch 20 Grad. So richtig heiß wird es vorerst nicht wieder. Steffen Erfurt wünscht einen schönen Tag.
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1: Die Kramerstraße in Quedlinburg. Die Kramerstraße in Quedlinburg ist eine kleine Verbindung zwischen der Goldstraße und dem Egidii-Kirchhof. Ihren Namen hat sie durch eine dort ansässige Familie oder durch die Berufsbezeichnung der Kramer erhalten. Die Kramer oder im neueren Wortgebrauch die Krämer waren kleine Händler, die mit allen Dingen des täglichen Lebens handelten. Sie besaßen oft einen kleinen Laden oder eine Marktbude, in der sie ihre Ware feilboten. Da in dieser Gasse sehr viele kleine Häuser stehen, ist es durchaus möglich, dass sich hier ein großer Teil von Marktbudenbesitzern niedergelassen hatte und somit durch die Berufsbezeichnung der Straße zu ihrem Namen verhalf. Das war ein Bericht über die Straßen Quedlinburgs, heute die Kramerstraße, gesprochen von Annette Kunert für Radio HBW.

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1: Durchweg sonnig ist es heute und dementsprechend auch trocken. Das Quecksilber kommt bis auf 26 Grad und in der Nacht ist der Sternenhimmel zu sehen. Die Temperaturen gehen zurück auf 11 Grad. Morgen hat die Sonne auch wieder gut lachen, keine Wolke am Himmel und es geht wieder rauf auf badetaugliche 30 Grad. Der weitere Trend, der Sonnenschein dauert noch bis Sonnabend. Bis dahin erwärmt es sich auf 35 Grad. Der Sonntag bringt Regen und eine deutliche Abkühlung auf 20 Grad. Eine weitere Hitzeperiode ist dann erstmal nicht in Sicht. Einen angenehmen Tag wünscht Ihnen Steffen Erfurt.

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1: Nun ist die Zeit gekommen, recht herzlich zum Geburtstag und zu Hochzeitstagen zu gratulieren. Begonnen wird in Alsleben. Dort feiern Alfred und Brigitte Hesse ihre eiserne Hochzeit, also den 65. Hochzeitstag. Wir gratulieren recht herzlich, wünschen alles Liebe und Gute und für die kommenden gemeinsamen Jahre Zufriedenheit und Gesundheit. In Aschersleben beglückwünschen wir Udo Sperling zu seinem 80-jährigen Jubiläum recht herzlich. Herzliche Gratulationen überreichen wir in Gatersleben an Evelyn Knospe zum 75. und in Giersleben an Peter Georke auch zum 75. Ehrentag. Wir erreichen die Kupferstadt Hettstedt und wünschen zuerst dem Ehepaar Karl Ernst und Renate Pähle alles erdenklich Gute zu ihrem 65. Hochzeitstag, also auch zur eisernen Hochzeit. Wir verbinden damit einen angenehmen Tag und für die nächsten gemeinsamen Jahre alles Gute. Geburtstag wird auch gefeiert. Alles Gute wünschen wir Rolf Henschel zum 90. Lieselotte Turm zum 80. Sonja Stahl zum 75. aber auch Rainer Rüdiger zum 70. Jubeltag. Wir sind bereits in Neuendorf, halten bei Angelika Liedloff an und gratulieren recht herzlich zum 75. Wiegenfest. Aber ihre gute Bekannte Marita gratuliert ebenso und wünscht Gesundheit und noch viel mehr. Der letzte Gruß zum Geburtstag ist in Wahlbeck für Elfriede Seniak zum runden 80. bestimmt. Eine schöne Feier und alles erdenklich Gute wünscht allen genannten und den zahlreich ungenannten Jubilaren Gerda Karl vom Radio HBW-Team.
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1: 16 Uhr.
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2: Ein blank geputzter Himmel heute wieder. Auch zum Abend ist es klar. Auf dem Thermometer gibt es 26 Grad. Und die Nacht ist auch wolkenlos. 11 Grad werden morgen früh erwartet, bevor morgen dann wieder die Sonne aufdreht. Blauer Himmel und Höchsttemperaturen bis 30 Grad. Der weitere Trend, so bleibt es noch bis Sonnabend. Dann ist mit 35 Grad ein Ende in Sicht. Der Sonntag zeigt sich trüb und regnerisch bei nur noch 20 Grad. So richtig heiß wird's vorerst nicht wieder. Steffen Erfurt wünscht einen schönen Tag.
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1: Tiere in freier Natur. Der Dachs oder der Fuchs. Stellen Sie sich einmal vor. Sie gehen gemütlich durch den Wald. Die Vöglein singen, das Laub knirscht unter den Füßen und die Sonnenstrahlen scheinen leicht durch die Baumkronen. Sie denken sich vielleicht nichts Arges und plötzlich begegnen sie einem Wildtier. Zwischen diesen gibt es ja gewaltige Unterschiede. Aber was tun, wenn man in so eine Situation gerät? Ihren Weg durch die Natur kreuzt unverhofft ein Dachs oder ein Fuchs. Der Dachs ist ein ausgewachsener Allesfresser und wird etwa 75 cm groß und 15 bis 20 Kilo schwer. Ein ganz schöner Brocken also. Angst muss man vor einem Dachs aber nicht haben. Der mürrische Einzelgänger, nicht zuletzt deswegen in Fabeln mit dem Namen Grimbart versehen, zieht sich bei der Begegnung mit Menschen meist schnaubend zurück. Einst hatte der Dachs in vielerlei Hinsicht große Bedeutung für den Menschen. Heute jedoch kaum noch. Dachsfett war ein bevorzugtes Einreibemittel gegen Rheuma. Dachshaare wurden und werden noch heute für hochwertige Rasierpinsel, den sogenannten Dachszupf, verwendet. Und der Dachsbart dient dem Jäger nach wie vor als Hutschmuck. Der Dachs ist aber auch der Überträger der Rindertuberkulose. Die massenhafte, angeordnete Begasung von Dachsbauen hat in Deutschland bis in die 1970er Jahre zu einem dramatischen Bestandsrückgang des Dachses geführt, der sich inzwischen wieder erholt hat. Der Dachs ist inzwischen wieder häufiger anzutreffen. Jägern gelingt es aber nur selten, den nachtaktiven und aufmerksamen Dachs während der kurzen Jagdzeit zu schießen. Das gilt ebenso bei dem bis zu 40 cm großen und 7,5 kg schweren Fuchs. Der auch als Isegrim oder Rheinecke-Fuchs landläufig bekannte Fuchs ist nicht so selten, wie man denkt. Wenn diese Tiere aber doch die Nähe zum Menschen suchen, sollte man sich in Acht nehmen. Füchse sind als Aasfresser dafür prädestiniert, die Tollwut zu übertragen. Wenn Sie diese Infos stets befolgen und nicht vom Weg abkommen, wird Ihr Waldspaziergang mit hoher Wahrscheinlichkeit ohne Probleme ablaufen. Falls Ihnen dennoch ein Waldtier mal Hallo sagen möchte, wissen Sie ja nun, wie Sie sich verhalten sollten. Dies war ein Beitrag über Verhalten gegenüber Dachs und Fuchs, gesprochen von Susi Ebermann für Radio HBW.

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1: Durchweg sonnig ist es heute und dementsprechend auch trocken. Das Quecksilber kommt bis auf 26 Grad und in der Nacht ist der Sternenhimmel zu sehen. Die Temperaturen gehen zurück auf 11 Grad. Morgen hat die Sonne auch wieder gut lachen, keine Wolke am Himmel und es geht wieder rauf auf badetaugliche 30 Grad. Der weitere Trend, der Sonnenschein dauert noch bis Sonnabend, bis dahin erwärmt es sich auf 35 Grad. Der Sonntag bringt Regen und eine deutliche Abkühlung auf 20 Grad. Eine weitere Hitzeperiode ist dann erstmal nicht in Sicht. Einen angenehmen Tag wünscht Ihnen Steffen Erfurt.

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1: Zu Beginn des letzten Jahrhunderts erfüllt sich John T. McCutcheon einen Traum. Der erfolgreiche Reiseschriftsteller und Cartoonist der Chicago Tribune kauft sich eine kleine Insel in der Karibik. Die Urlaube in den nächsten Jahren verbringt er mitsamt Gemahlin Evelyn stets auf dem eigenen Bahamas-Eiland. So ist er auch 1926 zugegen, als gleich in der Nachbarschaft vor Governors Harbor Teile einer gesunkenen Schaluppe geborgen werden. Das Wrack an sich wäre nichts Besonderes. Einmastige Boote dieser Art fahren zu Hunderten wie Taxis zwischen den kleinen Bahamas-Inseln hin und her. Oder sie liegen modernd auf dem Grund der Karibischen See. Doch Überreste des Wracks der John B. sind etwas Besonderes. Es gibt einen Song über die kleine Schaluppe und ihre Mannschaft, der beinahe so etwas wie die inoffizielle Nationalhymne der Karibik ist. Natürlich kennt auch McCutcheon das Lied und die Geschichte über die Mannschaft. Wie sich die Matrosen der John B. in Nassau betranken, in eine Schlägerei gerieten, der Steuermann von der Polizei verhaftet wurde und die Schaluppe anschließend im Hafen festsaß. Doch erst als er 1926 auf das Wrack aufmerksam wird, sorgt McCutcheon dafür, dass das Schicksal der John B. auch außerhalb der Bahamas bekannt wird. 1927 erscheinen Text und Melodie des Liedes erstmals in einem amerikanischen Songbuch. Weltweit bekannt wird die Schaluppe jedoch erst 40 Jahre später, als sich Brian Wilson und sein Shantychor namens Beach Boys des Songs mit einigen Textänderungen annimmt. Sloop John B.

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1: 17 Uhr.
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3: Ein blank geputzter Himmel heute wieder, auch zum Abend ist es klar. Auf dem Thermometer gibt es 26 Grad und die Nacht ist auch wolkenlos. 11 Grad werden morgen früh erwartet, bevor morgen dann wieder die Sonne auftritt. Blauer Himmel und Höchsttemperaturen bis 30 Grad. Der weitere Trend, so bleibt es noch bis Sonnabend, dann ist mit 35 Grad ein Ende in Sicht. Der Sonntag zeigt sich trüb und regnerisch bei nur noch 20 Grad. So richtig heiß wird's vorerst nicht wieder. Steffen Erfurt wünscht einen schönen Tag.
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1: Mona Habke zog es nach ihrer gelungenen Ballettausstattung von Konferenz der Tiere nun in den Dschungel. Schon bevor sich der nicht vorhandene Vorhang hebt, können die Zuschauer den ersten Blick auf die pralle Botanik und auf erste Tanzende werfen. Habke schafft mit sicherer Hand eine wunderbare Bühne, gefüllt mit Spiel- und Tanzflächen für das Ensemble Tanzharz und mit passender Kleidung für die Akteure im fernen Indien. Joscha Heinz und Alina Jacki bringen frei nach Motiven von Richard Kiplings Dschungelbuchgeschichten ein einstündiges Tanzstück nicht nur für Kinder heraus. Bei dem nehmen sie den ganzen Zuschauerraum auf eine Exkursion in einem geheimnisvollen Wald voller Leben mit. Das Spektrum der Bewegungen fasziniert. Die Tiere krabbeln, schleichen, springen, flattern und kriechen umher. Lianen umschlingen Bäume, Blüten erstrahlen, zwischen Sträuchern prangen exotisch bunte Blumen. Man hat die Geräusche, das Murmeln und Rauschen im Ohr. Und irgendwo in der Natur kreischen Sägen, mit denen die Menschen immer tiefer in die Natur eindringen. Im Fokus steht die von Mezzosopranistin Regina Petzer aus dem Harztheater Musikensemble einfühlsam erzählte Geschichte um den kleinen jungen Mowgli, der miterlebt, wie die Tiere immer weniger den uralten Gesetzen des Dschungels folgen, der Klimawandel und die von Menschen verursachten Umweltschäden bedrohen immer stärker die Existenz von Pflanze, Mensch und Tier. So brechen die Choreografen bewusst die Zooperspektive auf, lassen behelmte Waldarbeiter ihr Vernichtungswerk tun, teilen die Welt mit Absperrband und zeigen Maxi Streichhölzer zum Zündeln. In der Inszenierung steckt eine beeindruckende Dynamik. Alina Jacki, die auch den Sprecherin-Text mit gegenderten Passagen schrieb, und Joshua Weines malen beeindruckende Bewegungsbilder, verändern immer wieder die Position der Mitglieder vom Tanzensemble Harz im farbenfrohen und lebendigen Gesamtbild. Ihr Stil entfernt sich weit von den klassischen Hebefiguren und von dem Schrittmaß. Die Tanzenden wirken zuweilen kraftvoll wie die von ihnen dargestellten Tiere. Dazu kommen zahlreiche akrobatische Momente, die voller Power stecken. Beeindruckend die Einzelleistung der 12 Tänzerinnen und Tänzer, die ihrer Tierwelt viel Individualität verleihen. Daraus wächst eine großartige Ensembleleistung, die viel Beifall des Premierenpublikums findet und sehr viel Spaß an der Körperlichkeit der Figuren offenbart. Hochachtung gilt den Akteuren, die sich oft schnell von Elefantenrüssel zu Leitwölfen und Holzfällern verwandeln. Katharina Cerolini besticht als quicklebendiger Mowgli, wirkt sehr präsent und bildet mit Balu in Gestalt von Lukas Ziegele und Alessia Ricci in der Rolle von Bagheera ein bestens aufgelegtes Trio. Tänzerisch sehr ausgefeilt kommt dabei Mowglis lauerndes Duell mit Shere Khan, dargestellt von Mariana Pavento, auf die Bühne, das von geschmeidiger Gefährlichkeit in kämpferische Gemeinsamkeit umschlägt. Es gibt viel Kinderballett, viel Beifall und die Hoffnung, frische Choreografien von Heinz und Jacki am Harztheater wieder zu begegnen. Bis demnächst aus Ihrem Theater, Ihr Uwe Kraus.

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1: Durchweg sonnig ist es heute und dementsprechend auch trocken. Das Quecksilber kommt bis auf 26 Grad und in der Nacht ist der Sternenhimmel zu sehen. Die Temperaturen gehen zurück auf 11 Grad. Morgen hat die Sonne auch wieder gut lachen, keine Wolke am Himmel und es geht wieder rauf auf badetaugliche 30 Grad. Der weitere Trend, der Sonnenschein dauert noch bis Sonnabend, bis dahin erwärmt es sich auf 35 Grad. Der Sonntag bringt Regen und eine deutliche Abkühlung auf 20 Grad. Eine weitere Hitzeperiode ist dann erstmal nicht in Sicht. Einen angenehmen Tag wünscht Ihnen Steffen Erfurt.

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1: Die Mitte der Woche ist da und wir haben ein paar Freizeittipps für Sie im Gepäck. Heute mit Vanessa Heinl. Als erstes haben wir ein Naturereignis für Sie, denn es wird duster, die Sonne verkriecht sich hinter den Mond. Das Planetarium und die Sternfreunde Aschersleben laden alle interessierten Himmels- und Astroforscher zum gemeinsamen Beobachtungsabend ein. Die partielle Sonnenfinsternis beginnt heute gegen 19 Uhr. Treffpunkt ist um 18 Uhr am Hauptburgweg direkt hinter dem Planetarium in Aschersleben. Entsprechende Schutzbrillen können für kleines Geld erworben werden. Ansonsten kein Eintritt, keine Anmeldung. Am Freitag sind die Sternfreunde Aschersleben am Ringheiligtum Pömmelte mit einem Beobachtungsabend zu finden. Im Blickpunkt stehen die Perseiden, jene Sternschnuppen, die alljährlich im August zu bewundern sind. Dazu am besten einen Klappstuhl oder eine Decke mitbringen. Beginn ist um 20.45 Uhr. In Quedlinburg gibt es eine Lesung und zwar geht es um einen ehrlichen, ungeschönten Bericht einer Frau, die seit fast 3 Jahrzehnten im System der Krankenpflege kämpft, mit Herz, Humor und einer verdammt großen Portion Wut im Bauch. Natascha Rustenbach liest aus dem Buch Der Shit in der Krankenpflege, was zwischen Kaffee und Kippe wirklich passiert. Im Anschluss können gern Fragen gestellt werden, heute um 19 Uhr im Kulturzentrum Reichenstraße in Quedlinburg. Der Eintritt ist frei, Sie können aber gern etwas spenden. Die Läufer unter Ihnen werden vielleicht in Blankenburg fündig, denn mit der inzwischen 4. Auflage des Teufelsbadlaufs soll wieder Geld für einen guten Zweck gesammelt werden. Es geht rund um die Teufelsbad-Fachklinik. Für jede gelaufene Runde wird ein Spendenbetrag von 1 Euro gesammelt. Das Geld kommt der Kinderkrebshilfe Harz zugute. Jeder kann mitlaufen, nächste Woche Sonnabend zwischen 16 und 18 Uhr an der Teufelsbad-Fachklinik in Blankenburg. Es wird um eine Anmeldung bis Freitag gebeten. Das können Sie per E-Mail an info@teufelsbad-fachklinik.de tun. Bei Ermsleben gibt's den Hoftag, denn jeden Freitag öffnet das Forsthaus Friedrichshohenberg. Hier gibt's einen ruhigen Hofnachmittag für alle, die eine kleine Auszeit im Grün suchen, auf Spaziergänger, Radfahrer oder Familien. Genießen Sie die gemütliche Atmosphäre mit Kaffee, Kuchen, kleinen herzhaften Speisen am Freitag um 13 Uhr am Forsthaus Friedrichshohenberg. Und nun werfen wir einen Blick in die Vergangenheit bei einer Stadtführung durch Aschersleben. Gräfin Elisabeth nimmt Sie mit auf eine Zeitreise und zeigt unter anderem die Reste des Schlafgemachs der letzten Burgbewohner und Orte, an denen es heute noch spuken kann. Die Gräfin wartet auf Sie am Sonntag um 10.30 Uhr an der Touristinfo in Aschersleben. Worte und Musik verschmelzen zu einer stimmungsvollen Reise durch einen Sommertag beim literarischen Konzert in Hohenerxleben. Das Planova-Streichquartett spielt Haydn, Vivaldi, Debussy und Ravel. Dazu gibt's Texte unter anderem von Rainer Maria Rilke und Stefan Zweig. Ein Sommertag, so der Titel des Abends, am Sonntag um 18 Uhr im Innenhof des Schlosses in Hohenerxleben. Für unseren letzten Tipp machen wir uns auf die Spuren von Adam Olearius. Die Aschersleber Kulturanstalt und die Otto von Guericke Gesellschaft Magdeburg laden zu einem kulturhistorischen Erlebnis ein. Es geht zu bedeutenden Wirkungsstätten zweier Persönlichkeiten des 17. Jahrhunderts in Norddeutschland, Otto von Guericke und Adam Olearius. Die dreitägige Exkursion führt von Aschersleben nach Hamburg, Schleswig, Ratzeburg, Schwerin und Ludwigslust. Neben Stadtführungen und Museumsbesuchen gibt es ein vielfältiges Programm mit Bezug zu beiden und ihrer Zeit. Die Exkursion findet vom 1. bis 3. Oktober statt. Im Reisepreis enthalten sind auch die 2 Übernachtungen. Die Teilnehmerzahl ist begrenzt. Anmeldungen sind ab sofort in der Touristinformation Aschersleben möglich. Das waren die Freizeittipps am Mittwoch. Im Studio für Sie war Vanessa Heinl.
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0: 18 Uhr.
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3: Heute Abend gibt es nur ein paar leichte Wolken am Himmel und es bleibt trocken. Die Höchstwerte liegen bei etwa 24 Grad. In der Nacht zum Donnerstag ist es sternklar und die Temperaturen sinken auf 12 Grad ab. Morgen scheint tagsüber meist die Sonne und der Himmel ist wolkenlos. Das Thermometer klettert dann auf bis zu 29 Grad. Der weitere Trend. In den folgenden Tagen wird es nochmal heiß. Die Temperaturen können dann Werte um die 35 Grad erreichen. Es bleibt weiterhin überwiegend sonnig und Regen ist auch nicht in Sicht. Einen schönen Abend wünscht Ihnen Vanessa Heinl.
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Herzlich willkommen zu Live Lounge Unplugged, meine Damen und Herren. Live auf Radio HBW. Also eigentlich nicht live, aber live aufgezeichnet. Heute einen Tag früher, weil ich morgen einen Gig spiele, deswegen heute mal Livestream am Mittwoch, sonst immer donnerstags. Und ja, deswegen heute mal einen Tag früher. Mal sehen, wie das so läuft hier. Und der nächste Song ist für euch von Max Mutzke, Can't Wait Until Tonight.

Ja, mir geht's auch gut. Ich war halt schon beim Chor, beim Seniorenchor und habe mit denen schöne Sommerlieder gesungen. Und dann war ich rudern und habe ein bisschen Sport gemacht.

Oh, Mel, Maya war bei Mel im Pool. Aha, die haben sich's richtig gut gehen lassen heute. Wunderschön. Und jetzt kommt auch schon die Svenja hier auf Instagram dabei vorbei. Hallo Svenja, ich hoffe, dir geht's auch gut. Im Pool war ich heute nicht.

Auch Luca sagt hier, es war sehr schön und er hat ganz, ganz tolle Erinnerungen gesammelt auf seiner Weltreise. Luca, sag doch mal, in welchem Land du dich am wohlsten gefühlt hast? Welches Land war am beeindruckendsten? Das würde mich ja mal interessieren, wenn du noch da bist. Und es würde natürlich auch die ganze Hörerschaft hier auf Radio HBW und gerade hier im Moment auf Facebook, Instagram

Oh, Luca hat geantwortet hier, meine Damen und Herren. Am schönsten fand ich, glaube ich, Thailand, am beeindruckendsten aber auf jeden Fall war Indien. Wunderschön, weil es einfach so anders ist als bei uns. Das stimmt. Ich kann auch eine indische Geschichte erzählen, denn ich habe einen Schüler aus Indien, der heute vor meiner geschlossenen Musikschule stand in Braunschweig, weil er gedacht hat, es sind noch keine Ferien, aber es sind schon Ferien. Und da war leider zu. Das tut mir leid. Lieber Nevan, schade. Aber das ist manchmal so. Ja, wie lange warst du denn unterwegs, Luca? Sag doch mal. Hat die Svenja hier gefragt. Ein reges Treiben hier im Chat. Und der nächste Song für euch ist von Cap Mo.

Mr. Capmore mit Closer. Boop, doop, doop, doop, doop, boop, boop, boop. Wir haben noch keine Antwort, wo hier, also wie lange Luke da jetzt unterwegs war. Ich glaube, es waren so 3 Monate, 3, 4 Monate. Ich bin mir nicht mehr sicher. Vielleicht waren es auch 6 Monate. Die Zeit geht ja heutzutage so schnell vorbei.

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Und damit hallo, Jule, die kunterbunte Jule ist in den Twitch-Chat gekommen. Wahnsinn. Sehr schön. Ich freue mich, dass du da bist. Und bin auch ein bisschen beruhigt, weil das letzte Mal war ein Bot im Twitch-Chat und hat zugespammt. Und da musste ich erstmal gucken, wie das mit dem Bannen geht. Das ist jetzt irgendwie anders. Und ja, da habe ich euch ein bisschen vermisst. Ich vermisse euch natürlich immer, wenn ihr nicht da seid, aber da ganz besonders. Nur Arbeitsaufträge verteilen. Ja, natürlich, natürlich. Es muss weitergehen, es muss immer weitergehen.

Kenny Loggins mit Danny's Song. Lang nicht mehr gespielt. Schönes Lied. Jule, warst du heute auch schon im Pool? Also hier waren irgendwie alle schon im Pool schwimmen. Und was hast du denn heute so gemacht? Erzähl doch mal. Und in der Zeit spiele ich dir sogar ein Lied. Wir haben keinen Pool. Ich habe auch keinen Pool, siehst du. Wir sind hier immer noch bei Live Lounge Unplugged auf Radio HBW. Und warum nicht on-stream üben? Also ganz ehrlich, ich verstehe nicht, was dagegen spricht. Von daher

Dankeschön. Henne, für deinen Sub. Wunderschön. Vielen lieben Dank. Darf ich dir gerne ein Lied wünschen aus der Songliste. Hier unten unterm Kanal steht irgendwo der Link. Ansonsten hoffe ich, dass das funktioniert. Da. Ha. Der Knopf hat funktioniert. Am Ende denke ich immer nur an dich. Sagt hier Inkatz und für die spiele ich das natürlich sehr, sehr gerne. Am Ende

Was war das denn gerade? Dankeschön. Inkatz hat auch gesubbt. Dankeschön. Wunderschön. Vielen lieben Dank. Vielen lieben Dank. Ah, Inkatz hat das, glaube ich. Hast du das Geschenk bekommen von Henne? Oder? Klärt mich mal kurz auf. Ich sehe das gerade nicht.

Jetzt muss ich mal wirklich kurz, also hier wurden gerade ganz viele Abos verschenkt. Und warte, Moment. Ich habe ja irgendwo. Der Bärli. Der Bärli hat Abos verschenkt. Dankeschön. Bärli, Dankeschön. Bärli eskaliert. Vielen lieben Dank, Bärli. Wünsch dir bitte ein Lied. Ich wünsche dir jetzt sofort ein Lied.

Albert Hammond, It Never Rains in Southern California. Und Bailey hat die Liste durchgeguckt und hat viele gute Lieder gefunden. Das finde ich gut. Sehr gut, sehr gut, sehr gut. Ganz viele Herzen. Dankeschön. Für den Applaus. Da steht No Woman, No Cry für den Bailey. Muss ich mich jetzt ganz doll anstrengen. So. Wenn du singst, kommt immer was Gutes raus. Juhu, Glück gehabt. Bum, bum, bum, bum, bum. Es ist übrigens passiert, ich habe in Braunschweig jetzt einen neuen Laden entdeckt, der richtig geile Zimtschnecken verkauft, die, glaube ich, alles toppen bisher dagewesenes hier. Und ich glaube, Lüttes heißt es. Ist so eine kleine Bäckerei, so ein kleines Café. War die lecker. Also das, also auf dem Zimtschneckenradar ist sie ganz oben. Wer das, also wenn hier einer in der Nähe wohnt, geht da hin und holt euch Zimtschnecken. Sehr, sehr lecker.

Nicht, dass ich schuld bin. Nein, Svenja, brauchst du nicht. Ist direkt, wenn du in der Liebeskuh bist und dann vor der Liebeskuh stehst und dann nach rechts gehst und dann gleich wieder links abbiegst, dann kommt dann so eine Kirche und dann kommt ein etwas größerer Platz und da ist es auf der rechten Seite. Ich bin gerade ein bisschen selber auf mich stolz, dass ich das so gut hinbekommen habe mit der Wegbeschreibung. Leute, die mich kennen, wissen, dass ich das nicht so gut kann eigentlich.

Svenja ist, ach, du kennst die, Lüttes heißt es, okay, genau. Und das war für den Belly. Nochmal vielen lieben Dank, Belly. Ich habe mich ganz, ganz doll angestrengt, auch wenn ich kurz abgelenkt war von der Svenja auf Instagram hier. Aber die kennt die Bäckerei auch und die sagt, die können ganz viel und stimmt mir quasi zu. Und das ist genau der Schnittpunkt unserer Wohnungen, wenn wir Richtung Star... Und dann, Svenja, ich hoffe, du bist noch da und es geht dir gut. Da bricht dann der Chat ab. Ich hoffe... Svenja geht es gut und es ist nichts passiert, nicht, dass sie gerade auf dem Fahrrad saß und dabei bei Instagram gechattet hat und dann, ich will hoffentlich nicht. Svenja, bitte gib Rückmeldung, ob es dir gut geht. Das war großartig, Dankeschön.

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2: 19 Uhr.
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4: Heute Abend gibt es nur ein paar leichte Wolken am Himmel und es bleibt trocken. Die Höchstwerte liegen bei etwa 24 Grad. In der Nacht zum Donnerstag ist es sternenklar und die Temperaturen sinken auf 12 Grad ab. Morgen scheint tagsüber meist die Sonne und der Himmel ist wolkenlos. Das Thermometer klettert dann auf bis zu 29 Grad. Der weitere Trend. In den folgenden Tagen wird es nochmal heiß. Die Temperaturen können dann Werte um die 35 Grad erreichen. Es bleibt weiterhin überwiegend sonnig und Regen ist auch nicht in Sicht. Einen schönen Abend wünscht Ihnen Vanessa Heinel.

Mein Name ist Chris Thomas Schrader und ich heiße Sie recht herzlich willkommen zu Banzai, dem Magazin für Anime, Manga, Japan und Asien hier auf Radio HBW. Aus Zeitgründen gibt es diese Woche leider nur Musik. Ich habe mich für Lieder entschieden, die ehemals in den Top 100 der Charts in Japan waren. Dann drei Liedern aus Computerspielen, um genau zu sein, Honkai Star Rail bzw. einmal League of Legends. Sowie aus unterschiedlichen Animes, wobei prinzipiell dann nur ein Lied pro Anime vorkommt. Bei dem einen sind es allerdings drei, da ich vor kurzem wieder angefangen habe, Go zu spielen. Vielleicht kennt der ein oder andere die Serie und erkennt sie. Diese Lieder sind allerdings eher hinten in der Sendung zu finden. Nun aber erstmal viel Spaß bei der heutigen Sendung.

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1: 20 Uhr.
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2: Heute Abend gibt es nur ein paar leichte Wolken am Himmel und es bleibt trocken. Die Höchstwerte liegen bei etwa 24 Grad. In der Nacht zum Donnerstag ist es sternklar und die Temperaturen sinken auf 12 Grad ab. Morgen scheint tagsüber meist die Sonne und der Himmel ist wolkenlos. Das Thermometer klettert dann auf bis zu 29 Grad. Der weitere Trend. In den folgenden Tagen wird es nochmal heiß. Die Temperaturen können dann Werte um die 35 Grad erreichen. Es bleibt weiterhin überwiegend sonnig und Regen ist auch nicht in Sicht. Einen schönen Abend wünscht Ihnen Vanessa Heinel.
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1: Heute Abend gibt es nur ein paar leichte Wolken am Himmel und es bleibt trocken. Die Höchstwerte liegen bei etwa 24 Grad. In der Nacht zum Donnerstag ist es sternenklar und die Temperaturen sinken auf 12 Grad ab. Morgen scheint tagsüber meist die Sonne und der Himmel ist wolkenlos. Das Thermometer klettert dann auf bis zu 29 Grad. Der weitere Trend. In den folgenden Tagen wird es nochmal heiß. Die Temperaturen können dann Werte um die 35 Grad erreichen. Es bleibt weiterhin überwiegend sonnig und Regen ist auch nicht in Sicht. Einen schönen Abend wünscht Ihnen Vanessa Heinl.
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3: 22 Uhr.
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5: Heute Abend gibt es nur ein paar leichte Wolken am Himmel und es bleibt trocken. Die Höchstwerte liegen bei etwa 24 Grad. In der Nacht zum Donnerstag ist es sternklar und die Temperaturen sinken auf 12 Grad ab. Morgen scheint tagsüber meist die Sonne und der Himmel ist wolkenlos. Das Thermometer klettert dann auf bis zu 29 Grad. Der weitere Trend. In den folgenden Tagen wird es nochmal heiß. Die Temperaturen können dann Werte um die 35 Grad erreichen. Es bleibt weiterhin überwiegend sonnig und Regen ist auch nicht in Sicht.

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1: Das Harz-Börde-Wetter.
2: Heute Abend gibt es nur ein paar leichte Wolken am Himmel und es bleibt trocken. Die Höchstwerte liegen bei etwa 24 Grad. In der Nacht zum Donnerstag ist es sternenklar und die Temperaturen sinken auf 12 Grad ab. Morgen scheint tagsüber meist die Sonne und der Himmel ist wolkenlos. Das Thermometer klettert dann auf bis zu 29 Grad. Der weitere Trend. In den folgenden Tagen wird es nochmal heiß. Die Temperaturen können dann Werte um die 35 Grad erreichen. Es bleibt weiterhin überwiegend sonnig und Regen ist auch nicht in Sicht. Einen schönen Abend wünscht Ihnen Vanessa Heinel.
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0: 0 Uhr.
1: Das Harz-Börde-Wetter.
2: In der Nacht ist es sternenklar bei Tiefstwerten von etwa 12 Grad. Heute scheint den gesamten Tag über die Sonne. Die Höchstwerte liegen bei etwa 29 Grad. Gegen Abend bleibt der Himmel weiterhin klar und die Temperaturen sinken auf 20 Grad ab. Der weitere Trend. In den kommenden Tagen steigen die Temperaturen noch einmal etwas an. Die Höchsttemperaturen liegen dann bei 35 Grad. Es gibt weiterhin Sonnenschein und der Niederschlag bleibt aus. Eine angenehme Nacht wünscht Ihnen Vanessa Heinel.
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1: Die Friedensbrücke zwischen Leinstedt und Weddersleben. Die Friedensbrücke zwischen Leinstedt und Weddersleben gilt als Symbol der Einheit. Allerdings stammt die Namensvergabe nicht, wie man vielleicht auf den ersten Blick vermuten könnte, aus sozialistischen Zeiten oder als Symbol der Einheit der beiden ehemals getrennten deutschen Staaten. Das Stahlkonstrukt der über die Bode führenden Brücke wurde bereits im Jahr 1884 eingeweiht. Und ihren Namen hatte sie von Anfang an als Ausdruck der Beilegung der bis dahin immer wieder aufflammenden Streitigkeiten an den Dorfgrenzen von Leinstedt und Weddersleben. Schließlich ging es damals bereits ums Geld. Denn dort, wo heute eine Brücke steht, gab es früher eine Furt für Gespanne und eine einfache Laufbrücke. Wenn die repariert oder nach einem Hochwasser ersetzt werden musste, kostete das damals bereits schon Geld. Na sowas. Und da bei Geld bekanntlich die Freundschaft aufhört, war der Knatsch vorprogrammiert. Die benachbarten Orte stritten sich mehr als einmal, wenn man den Chroniken Glauben schenken darf, wohl um das aufzubringende Geld, schließlich gehörte die Laufbrücke beiden Orten gemeinsam. Und manche Dinge scheinen sich über die Jahre hinweg nicht ändern zu wollen. Die Friedensbrücke, inzwischen selbst in die Jahre gekommen und unter Denkmalschutz stehend, wird zu ihrem ursprünglichen Zweck nicht mehr gebraucht. Bevor die Stahlfachwerkbrücke mit einer Stützweite von 32 Metern grundhaft saniert und den Verkehrserfordernissen des 21. Jahrhunderts angepasst werden konnte, ziert inzwischen ein Ersatzbau aus Beton nach dem Neubau der Ortsumgehung von Leinstedt die Gegend. Die Friedensbrücke steht als technisches Denkmal vor dem Abriss geschützt, damit einsam und verlassen vor sich hin im Gelände. Und so streiten, im Unterschied zu früher, die Befürworter des Erhalts der Brücke mit den Pragmatikern, die die Brücke lieber abreißen würden. Und eigenartigerweise geht's bei dem Streit genauso wie früher ums Geld. Ist doch komisch, oder? Das war ein kurzer Beitrag über die Geschichte der Friedensbrücke zwischen Weddersleben und Leinstedt, gesprochen von Jörg Buschmann für Radio HBW.

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1: Gartenallee in Stassfurt. Heutzutage sind Straßennamen für eine Orientierung im Straßennetz unentbehrlich. Straßen erzählen aber auch Geschichten und sind so entscheidender Bestandteil der Chronik einer Stadt. Unter einer Allee versteht man landläufig eine auf beiden Seiten von Bäumen begrenzte Straße oder Weg. Auf jeden Fall ist viel Grün mit im Spiel. Die Gartenallee in Stassfurt erhielt 1914 mit dem Entstehen der Gartenstadt an der Westseite des alten Friedhofs an der Alten Bode ihren Namen. Im Rahmen des Siedlungsbaus an der Westseite des alten Petri-Friedhofes entstanden 9 Wohnhäuser und diese Straße. Und die Farbe Grün dominiert diese Straße auch heute noch. Das war ein Bericht über die Straßen Stassfurts, heute die Gartenallee, gesprochen von Annette Kunert für Radio HBW.

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1: Wie der heilige Teich zu seinem Namen kam. Heute ist dieser Teich, der mitten in dichtem Walde liegt, gut zugänglich. Ein Waldweg führt vorbei und die Säcketalbahn fährt an seinem Ufer entlang. Das war zu jener Zeit nach der Gründung des Gernröder Stifts um 963 ganz anders. Kaum jemand verirrte sich in diese schwer zugängliche Gegend. Damals sprach es sich herum, dass die hohe, vielgeliebte Äbtissin Hatui diesen Teich als stillen Rückzugsort nutzte. Der Teich entwickelte sich zum regionalen Wallfahrtsort. Konnte man dort doch die fürstliche Frau mit dem guten Herzen, die den weltlichen Versuchungen entsagt hatte, antreffen. Jeder Kranke fand Trost und Hilfe bei dieser selbstlosen Gottesdienerin. Und wo sie Elend lindern konnte, da tat sie es. Eines Tages wurde Hatui krank und musste das Bett hüten. Da trat eine Nonne ein und berichtete ihr von einer schwerkranken Frau, die dem Tode nahe sei und sich nach der Äbtissin sehne. Da wurde es der kranken Hatui bange. Sie dachte daran, wie nötig sie sei am Bett der Ärmsten, die sündenbeladen durchs Leben gegangen war und nun keine Ruhe fand, trotz Beichte und Abendmahl. Es hielt sie nicht länger im Bett. Sie stand auf, kleidete sich warm an und eilte zur Hütte der Kranken, so schnell es ihre geschwächten Beine hergaben. Mit ihren Gebeten und ihrer unerschütterlichen Zuversicht gelang es ihr, die Kranke zu trösten und sie auf den bevorstehenden Tod vorzubereiten. Und als sie gegen Morgen in Hatuis Armen gestorben war, schlich die kranke Äbtissin zurück auf ihr Lager. Fieberschauer schütteten sie und schwarze Schatten legten sich über ihre Augen. Mit unerschütterlichem Glauben eilte ihre Seele dem Himmel entgegen. Es war gegen Mittag, die Stunde, in der sie sonst alltäglich zu dem Waldteich gepilgert war. Da stürzte ein Blutstrom aus ihrem Mund und bereitete ihrem erfüllten Leben ein Ende. Im tiefen Wald an Hatuis Lieblingsstätte, dem Teich, weiden indes Arme, Geschundene und Krüppel. Denen hatte sie sonst immer Gaben mitgebracht und ihre Wunden versorgt. An jenem Tag, zu jener Stunde, war alles anders. Mit Staunen sahen die Teichpilger, wie sich plötzlich das Wasser blutrot färbte und unheilvoll aufschäumte. Dann wurde es wieder blasser und blasser, leuchtete grün auf und bekam zuletzt seine alte Farbe wieder und war still. Der Teich wurde von diesem Tag an Heiliger Teich genannt. Das war die Sage, wie der heilige Teich zu seinem Namen kam, gesprochen von Beate Rust für Radio HBW.

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2: 1 Uhr.
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4: In der Nacht ist es sternenklar bei Tiefstwerten von etwa 12 Grad. Heute scheint den gesamten Tag über die Sonne. Die Höchstwerte liegen bei etwa 29 Grad. Gegen Abend bleibt der Himmel weiterhin klar und die Temperaturen sinken auf 20 Grad ab. Der weitere Trend. In den kommenden Tagen steigen die Temperaturen noch einmal etwas an. Die Höchsttemperaturen liegen dann bei 35 Grad. Es gibt weiterhin Sonnenschein und der Niederschlag bleibt aus. Eine angenehme Nacht wünscht Ihnen Vanessa Heinel.
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1: Die Geschichte des Ortes Wimmelburg. Wimmelburg wurde im Jahre 1038 erstmals erwähnt. Allerdings war der Anlass eher wenig erfreulich, denn auf der Wigmodeburg wurde in diesem Jahr der letzte sächsische Pfalzgraf Siegfried beigesetzt. Die Burg, deren Erbauer Wigmund gewesen sein soll, stand auf dem Friedrichsberg, an seinem Fuß, wie das damals so üblich war, das Dörfchen. Siegfrieds Schwester, die Gräfin Christina, ließ zwischen 1059 und 1088 die Burg in ein Benediktinerkloster umwandeln. 1121 verlegte man dann allerdings das Kloster mit Genehmigung des Bischofs zu Halberstadt in das Tal zwischen Hüneburg und Friedrichsberg. Der Abt Milo hatte um die Verlegung gebeten, weil der Berg so steil war. Nachdem Wohnräume, Stallungen und später ein Gasthaus erstellt waren, begann man 1150 mit dem Bau der dreischiffigen romanischen Klosterkirche. 1526 wurde das Kloster säkularisiert und in ein Amt umgewandelt. Die Klosterkirche wurde in eine evangelische Kirche umgewandelt. 1680 wütete ein Brand auf dem Klostergut, dem die Kirche und eine Scheune zum Opfer fielen. Aus den Trümmern wurde das heute noch stehende Wohnhaus errichtet. Aus den Resten des Cyriakusglöckchens wurde eine neue Glocke gegossen. 1686 wurde die ausgebrannte Kirche St. Cyriakus wieder aufgebaut. Sie ist heute noch ein Wahrzeichen des Ortes. Von der ursprünglich großen und stattlichen Klosterkirche existieren heute nur noch der Hauptchor mit der zugehörigen Apsis, der nördliche Nebenchor mit der Apsis, die Vierung und der nördliche Querhausarm. Dieser ist allerdings nur als Ruine erhalten. Im 18. Jahrhundert entstand dann an der Stelle der übrigen Klostergebäude ein großes Herrenhaus, das zu Zeiten der DDR als landwirtschaftliche Produktionsgenossenschaft genutzt wurde und noch heute die Anlage dominiert. Das Klostergut und auch die Kirche stehen unter Denkmalschutz. Geprägt wurde Wimmelburg durch den viele Jahrhunderte währenden Bergbau. Noch heute geben die vielen Heiden in und um Wimmelburg ein Zeugnis davon ab. So auch die im Goldgrund gelegenen Lutherhalden, wo schon Martin Luther eine Bergmannshütte zur Erzgewinnung betrieb. Unweit vom Wimmelburg befindet sich in etwa 100 Meter Tiefe mit der Wimmelburger Schlotte die längste bekannte Gipshöhle Deutschlands. Ein Ausflugstipp ist das aber nicht, denn sie ist nicht öffentlich zugänglich. Sowohl der Friedrichsberg wie auch die Hüneburg, ein kleiner Höhenzug bestehend aus Mischwald, sind Ausgangspunkte vieler Wanderwege bei Wimmelburg mit Schutzhütten und Bänken zum Verweilen und um die schöne Aussicht über das Mansfelder Land zu genießen. Dies war ein Beitrag über die Geschichte des Ortes Wimmelburg, gesprochen von Susi Ebermann für Radio HBW.

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1: Die Stadt Wegeleben. Die Stadt Wegeleben liegt östlich von Halberstadt und der Goldbach fließt hindurch. Zu Wegeleben gehören die Ortsteile Adersleben, erstmals 978 urkundlich erwähnt, Diesdorf und Rodersdorf. Der Volksstamm der Warnen siedelte sich in diesem Gebiet an der Bode an. Der genaue Ursprung des Ortes ist urkundlich nicht belegbar, wird aber etwa zur Zeit der Gründung des benachbarten Quedlinburg um 922 angenommen. Schon 1020 hat Wegeleben eine Stadtmauer bekommen, die zum Teil noch erhalten ist. 1318 wurde der Ort an das Bistum Halberstadt verkauft. Bischof Ernst von Halberstadt bestätigte im Jahr 1392 die Stadtrechte für Wegeleben. 1846 entsteht eine Zuckerfabrik auf dem Gelände der Domäne und 1891 besitzt die Stadt auch eine Malzfabrik und eine Brennerei. Mit dem Bau der Eisenbahnstrecke Halberstadt-Thale bekommt Wegeleben im Jahre 1862 einen Bahnanschluss. Durch den Umbau des Gasthauses zur Tanne und des Eulenturms veränderte sich das Stadtbild vorteilhaft. Bereits 1912 waren in Wegeleben alle notwendigen Gewerbe wie Mühlen, Schulen, Ziegelei und Domäne vorhanden. Vieles wurde im Laufe der Zeit geschaffen. So entstand ein Schwimmbad, ein medizinisches Zentrum und die steinerne Bodebrücke wurde umgebaut. Am 30. September 1980 brennt der Kirchturm der evangelischen Kirche infolge leichtfertiger Brandstiftung. 1988 erhält dann der rekonstruierte Turm 4 neue Glocken und die Glockenweihe fand am 24. Juli statt. Das gesamte Zentrum von Wegeleben steht unter Denkmalschutz. Hier befinden sich viele erhaltenswerte Objekte, darunter die Fachwerkhäuser aus dem 17. Jahrhundert, aber auch Reste der Stadtbefestigung um 1020. Sie hörten Wissenswertes über die Stadt Wegeleben, gesprochen von Gislinde Schunke.

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1: Die Aschersleben'ner Wassertormühle. Die Mühle hatte ein Mühlgerüst und zwei Mahlgänge. 1357 belohnte der Oberlehnsherr Bischof von Halberstadt die Gebrüder Hermann und Ulrich Marschalk mit der Mühle. Vom 15. bis ins 19. Jahrhundert hatte die Familie von Starnberg das erbliche Nutzungsrecht an der Mühle. 1572 kaufte der Rat der Stadt Aschersleben die Mühle von Schramms. Die Mühle wurde dann vom Rat der Stadt verpachtet. 1747 verkaufte der Rat mit Genehmigung der Oberlehnsherren des Königs die Mühle für 930 Taler an das zweimännische Tuchgewerbe. Im Jahr 1922 war die Tuchmacherinnung noch Besitzerin der Mühle, wobei die Pächter öfter wechselten. Das noch heute vorhandene Gebäude der alten Mühle mit seinem Barockgiebel, dem sich anschließenden Stück der alten Stadtmauer und dem sich hinter der Mühle befindlichen Elisabethzwinger bildet eine Sehenswürdigkeit der Stadt. Sie hörten Wissenswertes über die Aschersleben'ner Wassertormühle, gesprochen von Julia Blisse.

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2: 2 Uhr.
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4: In der Nacht ist es sternenklar bei Tiefstwerten von etwa 12 Grad. Heute scheint den gesamten Tag über die Sonne. Die Höchstwerte liegen bei etwa 29 Grad. Gegen Abend bleibt der Himmel weiterhin klar und die Temperaturen sinken auf 20 Grad ab. Der weitere Trend. In den kommenden Tagen steigen die Temperaturen noch einmal etwas an. Die Höchsttemperaturen liegen dann bei 35 Grad. Es gibt weiterhin Sonnenschein und der Niederschlag bleibt aus. Eine angenehme Nacht wünscht Ihnen Vanessa Heinel.
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